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Nico Santos mit What

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Temper City mit Sam.

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0: Schönen guten Morgen, es ist 6:05.
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0: Das ist eine Wahl, die in die Geschichte eingeht, Daniel Niessen.
2: Die AfD gewinnt die Landtagswahl in Sachsen-Anhalt wie erwartet deutlich, verpasst aber die absolute Mehrheit.
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2: Nach dem deutlichen Wahlsieg der AfD in Sachsen-Anhalt ist völlig offen, wer das Land künftig regiert. Die AfD hat die absolute Mehrheit knapp verpasst. Alle anderen Parteien haben eine Koalition mit ihr vor der Wahl ausgeschlossen. Einzig allein das Bündnis Sarah Wagenknecht ist für Gespräche offen. Ohne die AfD hätte nur ein Bündnis aus 5 Parteien eine Mehrheit. Dafür müssen unter anderem CDU und Linke zusammenarbeiten. Auch das schließt die CDU bislang aus. AfD-Spitzenkandidat Ulrich Siegmund ist bereit, in Sachsen-Anhalt als Ministerpräsident zu regieren.
3: Wir haben ein gespaltenes Land, das gehört zur Wahrheit dazu, das möchte ich nicht mehr. Ich möchte es wie diese Gräben auch zuschütten. Ich möchte natürlich auch, ein Ministerpräsident für alle rechtschaffenden Bürger werden. Das ist wahnsinnig wichtig. Und demzufolge möchte ich sehr viele Vorurteile, die über unsere Politik, über unsere Partei und über unser Programm hier im Raum stehen, ausräumen. Ganz viel Fake News waren auch in diesem Wahlkampf im Raum, weil man uns einfach inhaltlich politisch nichts entgegenzusetzen hat.
2: Überraschend ist auch, dass die Grünen mit 9% ihr bislang bestes Ergebnis in Sachsen-Anhalt holen und nur knapp hinter der SPD liegen. In den Umfragen hatten die Grünen deutlich schlechter abgeschnitten. Der deutliche AfD-Sieg in Sachsen-Anhalt hat noch am Wahlabend Proteste in Aachen ausgelöst. Rund 200 Menschen haben sich am Liesenbrunnen zu einer spontanen Demonstration getroffen. Einige Teilnehmer waren laut Polizei von der Antifa. Als die Polizisten am Versammlungsort eingetroffen sind, wurden sie von rund 15 bis 20 Vermummten angegriffen. Auch Pyrotechnik wurde gezündet. Danach ist die Gruppe ins autonome Zentrum geflüchtet. Die Polizei ist mit einer Hundertschaft angerückt und hat das Zentrum schließlich geöffnet. Einige Personen wurden durchsucht, festgenommen wurde niemand. Der Einsatz läuft zur Stunde immer noch. Ein Streit um eine unbezahlte Restaurantrechnung soll am Ende in einem tödlichen Messerangriff auf eine 88-Jährige geendet haben. Ab heute muss sich deshalb ein Mann vor dem Aachener Landgericht verantworten. 100,5-Reporter Wenzel Zachner.
4: Angefangen haben soll alles im April in einem Restaurant in der Aachener City. Der Mann soll dort einen Burger und 2 Bier bestellt, aber von Anfang an nicht vorgehabt haben, dafür zu bezahlen. Als Mitarbeiter ihn darauf angesprochen haben, soll er wütend geworden sein. Vor der Gaststätte soll er dann anschließend 2 junge Frauen mit einem Fleischermesser bedroht haben. Danach ist der Mann dann laut Anklage in Richtung Katschuf gegangen. Dort soll er einige Stunden später 2 ältere Frauen angerempelt und einer 88-Jährigen mit dem Messer plötzlich in den Bauch gestochen haben.
2: Die Frau ist später notoperiert worden und rund einen Monat nach dem Angriff an ihren Verletzungen gestorben. Die Staatsanwaltschaft wirft dem Mann unter anderem Mord vor. In Eschweiler startet heute eine größere Baustelle auf dem Langwarn. Die Brücke über die Inde wird saniert. Gleichzeitig bekommt auch die Straße rund um die Kreuzung zur Deschamps-Deckers-Straße und Englertstraße neuen Asphalt. Autofahrer müssen deshalb mit Behinderungen und wechselnden Umleitungen rechnen. Die Arbeiten sollen bis zum Frühjahr dauern. Für Rettungswagen bleibt das St. Antonius-Hospital während der gesamten Bauzeit erreichbar.
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5: In die neue Woche starten wir echt warm, fast schon heiß, bis zu 29 Grad an der Spitze sind drin. Heute 100,5 Revier, 17 messen wir gerade schon bei euch in Wegberg und auch in Haaren. Dazu ist es aber eher bedeckt, grau, auch mal mit ein paar Regentropfen. Und die Sonne, die schafft es dann nicht so richtig durch. Morgen am Dienstag geht's dann aber ein bisschen kühler, weiterhin bewölkt und nass weiter.
0: Nichts los auf den Straßen, ihr habt freie Fahrt.
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0: 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Wenn ihr Blitzen, Staustörungen seht, meldet euch an der 100,5 Hotline 0180 501 0055. Gute Fahrt.
5: Kommt gut und sicher durch.
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5: Montagmorgen und so in den Schultern, in den Armen, da zieht es noch ein bisschen vom Badewannenrennen auf der Wurm in Geilenkirchen. Aber völlig egal, es hat Spaß gemacht.
6: Man freut sich ein ganzes Jahr und dann ist der Moment, wo du da bist und du siehst die Zuschauer und du weißt, du wirst von oben bis unten nass gemacht. Passt irgendwie alles so. Das ist ein Feeling, das ist ein Highlight, das gibt jetzt, glaube ich, nur einen Wurm.
0: Sagt Thomas aus Ratheim, recht hat er, war der Hammer. Sprechen wir heute Morgen drüber. Die Fahrt mit der MS 100,5 Patensche machen wir noch in dieser halben Stunde. Guten Morgen.
5: Ahoi, ihr Matrosen.

0: So langsam wird ein Tritt kommen mit Coldplay My Universe auf 100,5 das Hitradio. Montagmorgen. Nochmal so ein Gefühl von Sommer heute bei uns im 100,5 Revier.
1: Aber nicht nur in Sachen Temperatur.
0: Wir haben hier
1: fast 30 Grad wieder. Auch bei uns in der Playlist. Wir holen uns jetzt mit Alok so eine gute Portion gute Laune. Gutes Gefühl.
0: Hilft an einem Montag, denn ein Montag mit Sonnenschein macht doch automatisch mehr Spaß.
1: So.
0: 7 Minuten nach 6, Alok zusammen mit Jasklin. Summer's back.
1: Guten Morgen.

0: Lucky Day. Aber mal so wirklich am Montagmorgen, 6:12.
1: Morgen.
0: Wir sind da immer noch ein bisschen sprachlos. Was für ein unfassbares Spektakel beim Badewannenrennen über die Wurm in Geilenkirchen.
2: Schon alleine der Nervenkitzel lohnt sich, zu sehen, ob das Boot schwimmt oder nicht und wie weit man kommt. Also es ist auf jeden Fall ein Erlebnis.
3: Wirklich gut. Also die Leute sind gut drauf. Wetter passt, alles gut.
4: Wir sind tatsächlich gut durchgekommen durch die Stromschnellen, hat mega Spaß gemacht. Am liebsten wäre ich noch am Lebensweg weitergefahren. Und wir sind nicht untergegangen, das ist die Hauptsache, nicht?
5: Ja, Badewannenrennen immer wieder. Total geil.
1: Ja, allerdings, wir waren mit am Start zusammen mit Kim aus Würseln und Olaf aus Eupen auf der MS 100,5 Patenschee und Platz 11.
0: Schnapszahl. Richtig gut, aber viel wichtiger, es hat so viel Spaß gemacht. Auch wenn es heute noch so ein bisschen zieht vom ganzen Paddeln. Das ist unglaublich cool, da einfach in der Wanne zu sitzen, Stromschnellen runter zu brettern, die ganze Zeit vom Rand mit Wasser überschüttet zu werden und von so vielen von euch angefeuert zu werden. Gänsehaut.
1: Mehr geht nicht. Einfach jedes Jahr ein absolutes Highlight im 100,5 Revier bei uns. Und kommenden Jahr, am ersten Samstag im September, da sind wir wieder am Start.
0: So. Und da greifen wir nochmal ganz von vorne an. Macht euch bereit.

0: Wir lassen unsere Hüften kreisen. Mm. Geht so an der Kaffeemaschine. Unter der Dusche zu Shakira.
1: Auch im Auto?
0: Ganz besonders im Auto.
1: Okay. Mit Dai Dai gleich auf 100,5 das Hitradio. Nach unseren Nachrichten.
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1: Guten Morgen, 5 Minuten vor 6:30.
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12: Mit Daniel Niessen. Die AfD hat die Landtagswahl in Sachsen-Anhalt deutlich gewonnen. Mit 42% holt die Rechtspartei die meisten Stimmen, verfehlt aber die absolute Mehrheit und ist somit auf einen Koalitionspartner angewiesen. Nur das Bündnis Sarah Wagenknecht hat seine Bereitschaft erklärt, mit der AfD zumindest zu sprechen. Der deutliche AfD-Sieg hat Proteste in Aachen ausgelöst. Rund 200 Menschen haben sich gestern Abend am Elisenbrunnen zu einer spontanen Demo getroffen. Einige Teilnehmer waren laut Polizei von der Antifa. Als die Polizisten am Versammlungsort eingetroffen sind, wurden sie von rund 15 bis 20 Vermummten angegriffen. Auch Pyrotechnik wurde gezündet. Wegen eines tödlichen Messerangriffs beginnt heute ein Prozess am Aachener Landgericht. Ein Mann soll eine Seniorin im April in der Innenstadt niedergestochen haben, nachdem er zuvor in einer Gaststätte seine Rechnung nicht bezahlt und zwei andere Frauen mit einem Messer bedroht haben soll. In Eschweiler startet heute eine größere Baustelle auf dem Langwarn. Die Brücke über die Inde wird saniert. Gleichzeitig bekommt auch die Straße rund um die Kreuzung zur Dechant-Deckers-Straße und Englertstraße neuen Asphalt. Autofahrer müssen deshalb mit Behinderungen und wechselnden Umleitungen rechnen.
0: Der Kalender sagt, Herbst, die Temperaturen hier im 100,5 Revier. Sommer, bis zu 29 Grad an der Spitze sind heute drin. 16 messen wir gerade schon bei euch in Unterbruch und auch in Merkstein. Dazu ist es aber eher bedeckt, grau, auch mal mit ein paar Regentropfen. Die Sonne, die schafft es da nicht so richtig durch. Morgen am Dienstag geht es dann ähnlich wechselhaft weiter, dann aber wieder etwas kühler.
1: Alles easy auf den Straßen, ihr habt freie Fahrt.
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1: 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Wenn es Blitzen, Staus oder Störungen geben sollte, dann meldet euch bei Jan an der 100,5 Hotline 0180 501 0055. Gute Fahrt.
13: Kommt gut durch.
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0: Wunderschönen guten Morgen, 100,5 das Hitradio hier. Ach, so viele Songs über die schönste Sache der Welt.
1: Oho.
0: Verliebt sein, du Schlingel.
2: Der 100,5 Hit-Tipp der Woche.
0: Nur, was kommt danach, sobald die rosarote Brille einmal ab ist?
1: Nicht die Trennung, sondern Kamrat. Er hat einen neuen Song rausgebracht. Für die Realität, die Klarheit nach den Schmetterlingen und dem ganzen Bauchkribbeln. Love Sober.
0: Das ist unser Hit-Tipp in dieser Woche und gibt's jetzt zum Start in den Montagmorgen.
1: Gerade am Montag kommt das gut. Viel Realität mit Wecker klingeln und Kids bereit machen für die Schule.

0: Grennan begleitet euch langsamen Schrittes Richtung Badezimmer. 6.42 Uhr, 100,5 das Hitradio. Sie setzen uns ein Denkmal. Stell's dir vor.
1: Irgendwie Statue, schöne Tafel. Nee, geht noch. Knuspriger bei Argentiniens Fußballstar Lionel Messi.
0: Ein Restaurant hat jetzt allen Ernstes ein Schnitzel mit dem Gesicht von Lionel Messi auf der Speisekarte. Ich meine, das könnte bei den Gegnern von Messi echt ein Hit werden.
1: Was meinst du?
0: Ja, ja. Schnitzel Messi lässt sich widerstandslos plattklopfen.

0: Montagmorgen? Kaffee alle?
1: Was?
0: Keine Panik. Okay. Die beste Musik von Nico Santos bringt uns in Schwung für die neue Woche.
2: Human Being hört ihr in gut 2 Minuten in voller Länge hier auf 100,5 das Hit Radio. Guten Morgen.
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0: Schönen guten Morgen um jetzt 7:05.
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0: Seit Anfang der 2000er war keine Rechtspartei mehr an der Regierung in Deutschland beteiligt, Daniel Niesen.
2: Jetzt könnte es eine von der AfD geführten Regierung in Sachsen-Anhalt geben.
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3: Das ist ein historisches Ergebnis, was wir eingefahren haben.
2: So kommentiert Parteichefin Alice Weidel das Wahlergebnis in Sachsen-Anhalt. Wie erwartet gewinnt die AfD die Wahl deutlich mit 42% der Stimmen, verpasst aber eine absolute Mehrheit und kann somit nicht allein regieren. Eine Zusammenarbeit mit der AfD schließen weiterhin alle Parteien aus, nur das BSW hat sich gesprächsbereit erklärt. Einen alternativen Plan gibt es bislang allerdings auch nicht, weil nur eine Koalition aus 5 Parteien eine Mehrheit hätte. Und selbst dann müssten CDU und Die Linke zusammenarbeiten, was unrealistisch ist. Der deutliche AfD-Sieg in Sachsen-Anhalt hat noch am Wahlabend Proteste in Aachen ausgelöst. Rund 200 Menschen haben sich am Elisenbrunnen zu einer spontanen Demo getroffen. Einige Teilnehmer waren laut Polizei von der Antifa. Als die Polizisten am Versammlungsort eingetroffen sind, wurden sie von rund 15 bis 20 Vermummten mit Pyrotechnik angegriffen. Danach ist die Gruppe ins autonome Zentrum geflüchtet. Die Polizei ist mit einer Hundertschaft angerückt und hat das Zentrum schließlich gestürmt. Gleich 2 größere Strafprozesse beginnen heute am Aachener Landgericht. Ein Mann soll im April eine 88-Jährige in der Innenstadt mit einem Messer tödlich verletzt haben. Zuvor soll er in einer Gaststätte seine Rechnung nicht bezahlt und anschließend 2 junge Frauen mit einem Fleischermesser bedroht haben. Die Staatsanwaltschaft wirft ihm unter anderem Mord vor. Im zweiten Prozess geht es um große Mengen Drogen. Bei einem Mann sollen Ermittler kiloweise Amphetamin, Marihuana und weitere Drogen gefunden haben. In seinem Keller soll außerdem eine Drogenküche zur Herstellung vom Amphetamin eingerichtet gewesen sein. In Würselen wird die Baustelle an der Wilhelmstraße ab heute größer und das trifft auch den Verkehr rund um die Gesamtschule. Die Kreuzung Wilhelmstraße-Krottstraße wird komplett gesperrt. Durch die Krottstraße kommt damit niemand mehr durch. Gerade zur Schulzeit bittet die Stadt Eltern deshalb, die ausgewiesenen Haltestellen oder die Parkplätze am Aquana und am Jupp-Derweil-Stadion zu nutzen.
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0: Die Sonne geht auf hier bei uns im 100,5 Revier, von der haben wir heute nicht ganz so viel, immer wieder viele dicke Wolken und auch Regenschauer. Dafür ist es aber echt warm, bis zu 29 Grad an der Spitze. 16 messen wir gerade bei euch in Aldenhoven und auch in Setterich. Morgen am Dienstag geht es dann ähnlich wechselhaft, aber ein bisschen kühler weiter.
4: Nichts los auf den Straßen, ihr kommt überall gut durch.
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4: 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Blitzen, Staustörungen könnt ihr melden. Entweder an der 100,5 Hotline oder per WhatsApp. Geht direkt ins Studio an die 01578 212 1005. Gute Fahrt.
0: Kommt gut und sicher durch.
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0: Voller Einsatz in Geilenkirchen.
5: Ach.
0: Ja, auch mit einer Ladung Wurmwasser im Gesicht.
4: Patsch, voll rein beim Badewannenrennen und ein 11. Platz, den feiern wir dann mit Schnaps.
0: Wir sind da mit euch am Start gewesen, irgendwie ins Ziel gekommen und haben mitgefeiert. Die schönsten Momente gibt's gleich 7:15.
4: Guten Morgen.

0: Wir starten in diesen Montag rein, 7:04 und wir starten vor allem in die neue Woche rein und machen uns dafür bereit.
1: Wir strecken uns nochmal, auch nochmal den Körper warm machen und für den Geist. Ja, da haben wir auch was, dass alles in Einklang kommt. Die beste Musik hier auf 100,5, das Hitradio.
0: Jetzt mit Miles Smith zusammen mit Niall Horan. Drive safe.
1: Erfolgreichen Start und guten Morgen.

0: Schönen guten Morgen um jetzt 6:55 an eurem Montag. Zusammen mit uns 100,5, das Hitradio. Ja, was war denn da bitte rund um die Wurm in Geilenkirchen los?
1: Völlig irre.
0: Tausende beim Badewannenrennen am Rand und haben uns da mit der MS 100,5 Patenschee und natürlich auch allen anderen Teams angefeuert.
2: Macht richtig Spaß hier, die Wurm runter zu schlittern auf selbstgebauten Gefährten. Also es ist echt ein Traum, muss ich sagen.
3: Stimmung war mega, die Leute haben mitgemacht, haben uns nass gespritzt und war einfach ein tolles Erlebnis und ich hoffe, nächstes Jahr wieder mitmachen zu können.
4: Du steigst in die Wanne ein, hoffst einfach, dass sie irgendwie schwimmt und das Ding, was du vorher gebaut hast und nie ausprobiert hast, es schwimmt. Und du freust dich einfach nur.

0: acht, aber eine Sache ist uns nicht zu nehmen. Wir sind rückwärts ins Ziel gefahren.
1: Und haben dabei auch noch ein paar Äste vom Baum mitgenommen. Hartstil, also normal ins Ziel kommen. Das kann ja jeder.

0: Montagmorgen und gute Laune. Geht nicht? Geht doch.
1: Aber hallo. Mit Kato Turn the Lights Off gibt's gleich direkt nach den News bei uns hier auf 100,5 das Hitradio.
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1: Euer Montagmorgen um jetzt 7:35.
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18: Mit Daniel Niesen. Die AfD hat die Landtagswahl in Sachsen-Anhalt deutlich gewonnen. Mit 42% holt die Rechtspartei die meisten Stimmen, verfehlt aber die absolute Mehrheit und ist somit auf einen Koalitionspartner angewiesen. Nur das BSW hat seine Bereitschaft erklärt, mit der AfD zumindest zu sprechen. Der deutliche AfD-Sieg hat Proteste in Aachen ausgelöst. Rund 200 Menschen haben sich gestern Abend am Elisenbrunnen zu einer spontanen Demo getroffen. Einige Teilnehmer waren laut Polizei von der Antifa. Als die Polizisten am Versammlungsort eingetroffen sind, wurden sie von Vermummten mit Pyrotechnik angegriffen. Wegen eines tödlichen Messerangriffs beginnt heute ein Prozess am Aachener Landgericht. Ein Mann soll eine Seniorin im April in der Innenstadt niedergestochen haben, nachdem er zuvor in einer Gaststätte seine Rechnung nicht bezahlt und 2 andere Frauen mit einem Messer bedroht haben soll. In Würselen wird die Baustelle an der Wilhelmstraße ab heute größer. Die Kreuzung Wilhelmstraße-Krottstraße wird komplett gesperrt. Gerade zur Schulzeit bittet die Stadt Eltern deshalb, die ausgewiesenen Haltestellen oder die Parkplätze am Aquana und am Jupp-Derwall-Stadion zu nutzen.
1: Beim Wetter haben wir heute im 100,5 Revier einmal alles dabei. Wolken, Wind, kleine Regenschauer, Sonnenschein und vor allem auch richtig warme Temperaturen. Bis zu 30 Grad an der Spitze sind drin. 16 messen wir gerade bei euch in Heinsberg und Stolberg kommt auf 17 Grad. Morgen am Dienstag geht es dann ähnlich wechselhaft, aber wieder etwas kühler weiter.
0: Ihr kommt überall gut durch, die Straßen sind frei.
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0: 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Staus, Blitzen, Störungen könnt ihr melden. Entweder über die 100,5 App oder bei Jan an der Hotline 0180 501 0055. Die Nummer. Gute Fahrt.
1: Kommt gut und sicher durch.
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0: Temperaturen, die sagen zwar was anderes hier im 100,5 Revier, aber der Sommer, der ist so langsam mal vorbei, auch bei Loi.
1: Sie hat jetzt in einem Video auf Insta gepostet, wie sie mit ihrem Team auf die Bühne marschiert zu ihrem letzten Auftritt diesen Sommer.
0: Wahnsinn, wie schnell aber auch einfach immer wieder die Zeit verläuft. So ein bisschen Urlaub ist jetzt erstmal angesagt für Loi und dann geht's frisch erholt an neue Songs.
1: Und wie wir sie aus den Charts und aus unserer 100,5 Playlist kennen, das wird gut. Das wird richtig gut.
0: Richtig, richtig gut.

0: 100,5 das Hitradio. 20 vor 8, schönen guten Morgen. Beim Durchscrollen durch eure Timelines und Feeds seht ihr es wahrscheinlich auch. In so vielen Postings und Stories geht es um die Wahlen in Sachsen-Anhalt.
1: Die AfD gewinnt zum ersten Mal eine große Wahl, holt fast 44%. Fast hätten sie damit allein regieren können. Was sagt ihr so dazu?
2: Ich wähle AfD.
3: Ich auch.
4: Ich auch.
2: Weil ich glaube, da kommt eine große Veränderung auf uns zu, ja? Teilweise auch eine positive Veränderung, um ehrlich zu sein.
5: Ich kann dir nur sagen, wenn AfD jetzt mal hier wäre, ich würde das Land verlassen. Das ist nicht meine Partei, gar nicht.
6: Ich bin nicht so dafür.
7: Ja, es kommen schwierige Zeiten auf uns, gell? Die Leute müssen mal mehr Nachrichten hören, sich was durch den Kopf gehen lassen. Stay.

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0: Guten Morgen, es wird 8:05.
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0: Eindeutiger Wahlsieg bzw. eindeutiges Wahlergebnis. Daniel Niesten, trotzdem die AfD mit einem Problem.
2: Sie braucht einen Partner zum Regieren.
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2: Bei der schwierigen Suche nach einer Regierung in Sachsen-Anhalt könnte ausgerechnet das BSW eine wichtige Rolle spielen. Die Partei hat es mit gut 5% knapp in den Landtag geschafft und will mit allen Parteien sprechen, ausdrücklich auch mit der AfD. Die AfD hat die absolute Mehrheit knapp verpasst, kommt auf 44% der Stimmen. Weit hinter ihr kommt die CDU, die sich seit der letzten Wahl mehr als halbiert hat. Eine alternative und vor allem realistische Lösung für eine Regierungsbildung gibt es derzeit nicht. Sollte sich wirklich keine Regierung finden, ist die AfD auch zu Neuwahlen bereit, mit dem Ziel, dann die absolute Mehrheit zu erreichen. Nach einer Nacht mit Auseinandersetzungen läuft der Polizeieinsatz in der Aachener Innenstadt heute Morgen weiter. Bei einer nicht angemeldeten Demo mit rund 200 Menschen sollen Vermummte Pyrotechnik auf Polizisten geschossen haben. Tatverdächtige sind anschließend ins autonome Zentrum geflüchtet. Dort hat die Polizei mehrere Menschen in Gewahrsam genommen und das Gebäude durchsucht. Verletzt worden ist nach Angaben der Polizei niemand. Aus dem Protest hat sich eine zweite Demo mit rund 150 Menschen entwickelt. Die läuft heute Morgen noch und ist bislang friedlich geblieben. Die große Suche nach dem mutmaßlichen Stromnetzsaboteur im Hambacher Forst hat nichts gebracht. Die Polizei hat den Einsatz am Abend beendet, ohne den Mann oder neue Hinweise auf ihn zu finden. Zeitweise sind dort bis zu 100 Polizeifahrzeuge im Einsatz gewesen. Die Fahndung nach dem Mann läuft aber weiter. Er soll hinter mehreren Angriffen auf Stromanlagen in verschiedenen Bundesländern stecken. In seiner Wohnung haben Ermittler zuvor Sprengstoff gefunden. Ein Fahndungsfoto haben wir auf das hitradio.de hochgeladen. In Eschweiler startet heute eine größere Baustelle auf dem Langwarn. Die Brücke über der Inde wird saniert. Gleichzeitig bekommt auch die Straße rund um die Kreuzung zur Deschamps-Deckers-Straße und Englertstraße einen neuen Asphalt. Autofahrer müssen deshalb mit Behinderungen und wechselnden Umleitungen rechnen. Die Arbeiten sollen bis zum Frühjahr dauern. Für Rettungswagen bleibt das St. Antonius-Hospital während der gesamten Bauzeit erreichbar.
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3: Heute wird der Strickpulli nochmal mit dem T-Shirt getauscht. 29 Grad an der Spitze im 100,5 Revier. 17 messen wir gerade schon bei euch in Aachen und auch in Kempen. Dazu ist alles irgendwie mal drin. Dicke Wolken, Sonnenschein, Wind, Regen, einfach alles. Morgen am Dienstag geht's dann ähnlich wechselhaft und etwas kühler weiter.
0: Die A4 von Aachen nach Köln zwischen Eschweiler West und Aachen-Laurensberg. 6 Kilometer stockend im Baustellenbereich und die 46 von Heinsberg in Richtung Düsseldorf zwischen Grevenbruch und dem Kreuz Neuss-West. 4 Kilometer Stop and Go.
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0: 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Wenn ihr Blitzen sehen solltet, könnt ihr sie melden. Entweder über die 100,5 App oder auch per WhatsApp an die 01578 212 1005. Gute Fahrt.
3: Kommt gut und sicher durch.
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3: Der Rhythmus. 5 richtige Antworten. Ne, das waren die falschen. Ja. 5 richtige bringen euch heute Morgen zu Cat Ballou.
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0: Guten Morgen.

0: Harry Styles, nicht nur in Sachen Musik gerade top unterwegs hier influencermäßig. Sein Schuhstyle geht gerade richtig viral. Schicke Ledersneaker.
1: Muss ich haben. Watermelon Sugar auf 100,5 das Hitradio am Montagmorgen. Und Zeit ist gerade relativ für Sängerin Astis. Sie kennt im Moment eigentlich nur zwei Zeiten. Kind schläft und Kind schläft nicht.
0: Tja, so ist das Leben in der musikalischen Elternzeit. Touch me um jetzt 5 nach 8. Guten Morgen.
1: Morgen.

0: Abkürzung LG am Ende von E-Mails?
1: Liebe Grüße.
0: Welche Farbe hat das Innere einer Wassermelone?
1: Rot.
0: Welche Serie bei RTL soll eingestellt werden? Unter?
1: Uns.
0: Liebe geht sprichwörtlich?
1: Durch den Magen.
0: Welche Farbe hat die Kappe von Idötzchen in der Regel?
1: Gelb.
0: Jawohl.
2: Jawohl.
0: Jeck im Sonnenschein für Anke und auch noch der Nobis Frühstücksgutschein. Glückwunsch.
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14: Guten Morgen, 8:55.
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16: Mit Daniel Niesen. Nach dem Wahlsieg der AfD ist völlig unklar, wie die neue Regierung in Sachsen-Anhalt aussehen wird. Mit 44% verfehlt die AfD knapp die absolute Mehrheit und ist auf einen Koalitionspartner angewiesen. Nur das BSW hat sich bereit erklärt, zumindest mit der AfD zu sprechen. Alle anderen Regierungskonstellationen scheinen unrealistisch. Bei einer nicht angemeldeten Demo in der Aachener Innenstadt mit rund 200 Menschen sollen Vermummte gestern Abend Pyrotechnik auf Polizisten geschossen haben. Tatverdächtige sind danach ins autonome Zentrum geflüchtet. Dort hat die Polizei mehrere Menschen in Gewahrsam genommen und das Gebäude durchsucht. Die große Suche nach dem mutmaßlichen Stromnetzsaboteur im Hambacher Forst hat nichts gebracht. Die Polizei hat den Einsatz am Abend beendet, ohne den Mann oder neue Hinweise auf ihn zu finden. Zeitweise sind dort bis zu 100 Polizeifahrzeuge im Einsatz gewesen. In Eschweiler Werder startet heute eine größere Baustelle auf dem Langwarn. Die Brücke über der Inde wird saniert. Gleichzeitig bekommt auch die Straße rund um die Kreuzung zur Dechant-Deckers-Straße und Englertstraße neuen Asphalt. Autofahrer müssen deshalb mit Behinderungen und wechselnden Umleitungen rechnen.
1: Richtig warm ist es schon bei uns im 100,5 Revier. 17 Grad messen wir schon bei euch in Randerath und auch in Langerwehe. Da geht aber noch einiges. Bis zu 29 Grad an der Spitze sind drin. Dazu haben wir aber mal einmal alles dabei. Sonnenschein, dicke Wolken, Wind. Ähnlich wechselhaft geht es dann auch morgen am Dienstag weiter. Dann aber ein paar Grad kühler.
14: Die A4 von Köln in Richtung Aachen zwischen dem Aachener Kreuz und Laurensberg. 5 Kilometer Stop and Go. Und dann noch die 46 Heinsberg nach Düsseldorf zwischen Grevenbruch und Neuss-West. 3 Kilometer stockend.
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14: 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Blitze gesehen von Vitali auf der A44 auf dem Weg von Aachen nach Mönchengladbach. Das Ganze im Übergang im Kreuzholz auf die 46 bei Tempo 60. Dann Carina sieht die Blitze auf der Bundesstraße 56 in Höhe der Abfahrt in Tripsrad. Und dann haben wir eine WhatsApp-Sprachnachricht. Guten Morgen.
17: Guten Morgen, liebes 100,5-Team. In Stahr aus Richtung Gangelt kommt auf der Bundesstraße wird gerade das Dreibein aufgestellt. Da haben sie heute vor, teure Fotos zu machen. Bis dann, hier ist der Frank aus Brachen. Ciao.
14: Ciao und liebe Grüße. Danke dir, Frank. Wenn ihr Staustörungen blitzen seht, meldet euch gerne per WhatsApp. Macht's wie Frank an die 01578 212 1005. Gute Fahrt.
1: Kommt gut durch.
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0: Fragen über Fragen auf 100,5 das Hitradio. Superheld, Superstar. Wo ist da der Unterschied?
1: Ja, den einen gibt's halt wirklich. Benson Boone. These beautiful things that I've got. Naja, eigentlich nimmt er auch ganz gern beide Rollen an. Also diese Stimme, das ist ja mal sowas von Superstar. Und die Akrobatik auf der Bühne hier mit Backflip, Handstand. Superheld.
0: Pew, pew, pew. Ja, und da am liebsten hier so Spider-Man, ne? Immer wieder postet er Videos und Bilder von sich selbst mit der legendären Spider-Man-Maske.
1: Ich sag doch, Benson rockt beides. Euch jetzt einen super Start in die neue Woche. I'm

0: und da kommt auch direkt die Sonne durch. Wunderschönen Montagmorgen, 8.41 Uhr, jetzt 100,5, das Hitradio hier. 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
0: Vielleicht auch zwei.

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0: Lock, Lock für euren Montag um jetzt 5 vor 9.
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0: Ist so ein bisschen wie in der Schule, da wird auch gerade die Sitzordnung gemacht. Daniel Niesen.
2: Und in Sachsen-Anhalt möchte niemand neben der AfD sitzen.
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3: Unsere Hand ist immer ausgestreckt, um gute Positionen für ein gutes Deutschland und vor allen Dingen hier für ein gutes Sachsen-Anhalt auch mit durchsetzen zu können,
2: sagt Parteichefin Alice Weidel. Die AfD hat ihr selbstgenanntes Ziel knapp verpasst. Eine absolute Mehrheit ist es bei der Landtagswahl in Sachsen-Anhalt nicht geworden. 44% sind es am Ende. Damit braucht die Partei einen Koalitionspartner. Unmittelbar nach der Wahl haben nochmal alle Parteien klargemacht, dass sie nicht mit der AfD regieren wollen. Lediglich das BSW ist zumindest gesprächsbereit. Das wäre auch die einzige denkbare Lösung einer Regierung. Alle anderen Varianten scheinen zu unrealistisch. Die AfD hätte aber auch nach eigener Aussage kein Problem damit, wenn sich keine Regierung finden lässt und es am Ende zu Neuwahlen kommt, um dann die absolute Mehrheit zu erreichen. An den Schulen in NRW stehen immer mehr Menschen ohne klassische Lehramtsausbildung vor den Klassen. Im vergangenen Schuljahr waren gut 13% der hauptamtlichen Lehrkräfte Quer- oder Seiteneinsteiger. Vor 5 Jahren waren es noch gut 9%. Besonders deutlich ist der Anstieg an den Grund- und weiterführenden Schulen. Am häufigsten haben die Quereinsteiger Deutsch unterrichtet, danach Mathematik und Sport. Ereignisreiche Nacht für die Aachener Polizei. Bei einer nicht angemeldeten Demo mit rund 200 Menschen am Elisenbrunnen sollen vermummte Pyrotechnik auf Polizisten geschossen haben. Tatverdächtige sind anschließend ins autonome Zentrum geflüchtet. Dort hat die Polizei mehrere Menschen in Gewahrsam genommen und das Gebäude durchsucht. Verletzt worden ist nach Angaben der Polizei niemand. Aus dem Protest hat sich eine zweite Demo mit rund 150 Menschen entwickelt. Die lief bis in den frühen Morgen. Gleich 2 größere Strafprozesse gehen heute am Aachener Landgericht los. Ein Mann soll im April eine 88-Jährige in der Innenstadt mit einem Messer tödlich verletzt haben. Zuvor soll er in einer Gaststätte seine Rechnung nicht bezahlt und anschließend 2 junge Frauen mit einem Fleischermesser bedroht haben. Die Staatsanwaltschaft wirft ihm unter anderem Mord vor. In einem zweiten Prozess geht es um große Mengen Drogen. Bei einem Mann sollen Ermittler kiloweise Amphetamin, Marihuana und weitere Drogen gefunden haben. In seinem Keller soll außerdem eine Drogenküche zur Herstellung von Amphetamin eingerichtet gewesen sein.
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0: Einmal. Alles heute beim Wetter im 100,5 Revier. Sonnenschein, dicke Wolken, Wind. Ach, und vor allem auch richtig warm. Bis zu 29 Grad an der Spitze sind drin. 18 messen wir gerade schon bei euch in Waldfeucht und auch in Basweiler. Morgen am Dienstag geht's ähnlich wechselhaft weiter, dann aber wieder etwas kühler.
4: Vorsicht auf der A544 in Richtung Aachen-Europaplatz zwischen Würseln und Rote Erde. Eine ungesicherte Unfallstelle. Außerdem die A4 von Köln nach Aachen zwischen dem Aachener Kreuz und Laurensberg. 5 Kilometer stockend in der Baustelle.
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4: 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In Wahlheim, Wahlheimer Straße in der 30er-Zone, hat uns Judith die Blitze gemeldet über die 100,5-App. In Aachen, Pelisserker Straße, direkt in Höhe der Schule im 30er-Bereich, da hat Michaela die Blitze für uns entdeckt. Und Carina meldet auf der B56 einen Blitzer und das in Höhe der Abfahrt Tripsrad. Blitzen könnt ihr melden, unter anderem über die 100,5-App. Staus und Störungen gibt ihr durch an der Hotline bei Jan 0180 501 0055. Gute Fahrt.
0: Kommt gut und sicher durch.
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0: Was macht das Badewannenrennen auf der Wurm in Geilenkirchen aus? Na klar. Da läuft da mal was schief.
5: 3 Leute haben gepaddelt wie bekloppt. Es hat nicht gereicht. Wir haben 3-mal die Eskimo-Rolle gemacht mit unserer Badewanne. Aber zum Schluss sind wir im Ziel angekommen.
4: Ja. Ankommen, einfach Spaß haben. Das ist doch alles, was zählt. Ja? Wir hatten zwar vor einer Rolle oder Umkippen richtig Angst, Katrin. Aber zum Glück ist es nicht passiert.
0: Na, so ein bisschen Wurmwasser habe ich trotzdem noch im Ohr. Ah, geh nicht raus. Guten Start in den Montag.
4: Morgen.

0: Der perfekte Song zum Start in die neue Woche. Schönen Montagmorgen euch. Ja, und da brauchen wir ja ganz gerne mal so ein paar Sachen an einem Montag, ne?
1: Kaffee und Brötchen.
0: Auch das. Und die beste Musik von Leonie. Und die nimmt's da auch gerne mal mit Humor. Auch wichtig für einen Montag.
2: Ich hab ein bisschen Concealer im Gesicht, weil ich einfach Pickel hatte heute Morgen im Licht.
0: Ja, und die Schminke, die nehmen wir auch für die Augenringe. Auch typisch Montag, ne?
1: Ja, Schminke geradeaus. Beste Musik auf 100,5, das Hit Radio nicht. Die gibt's jetzt, 7:09. Leonie zusammen mit Callum Scott. Stay.
0: Guten Morgen.

0: Und wie sieht's aus bei euch? Habt ihr mit den Kollegen an der Kaffeemaschine oder so halb angelehnt an der Bürotür heute Morgen auch schon über die Wahl in Sachsen-Anhalt gesprochen?
1: Das Wahlergebnis ist natürlich Gesprächsthema Nummer 1 bei vielen. Sprechen wir heute Morgen auch drüber auf 100,5 das Hitradio. Die AfD wird mit fast 44% die stärkste politische Kraft in Sachsen-Anhalt zum ersten Mal überhaupt bei so einer Wahl. Was sagt ihr dazu?
2: Ja, ist eine Katastrophe. Ich hoffe, dass die demokratischen Parteien zusammenhalten und

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1: Gleich nach den News mit Felix Jähn on Pride. Schönen guten Morgen.
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0: Guten Morgen um jetzt 9:55 Uhr.
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13: Mit Daniel Niesen. Nach dem Wahlsieg der AfD ist völlig unklar, wie die neue Regierung in Sachsen-Anhalt aussehen wird. Mit 44% verfehlt die AfD knapp die absolute Mehrheit und ist auf einen Koalitionspartner angewiesen. Nur das BSW hat sich bereit erklärt, zumindest mit der AfD zu sprechen. Alle anderen Regierungskonstellationen scheinen unrealistisch. An den Schulen in NRW unterrichten immer mehr Quereinsteiger. Im vergangenen Schuljahr waren gut 13% der hauptamtlichen Lehrer Quer- oder Seiteneinsteiger. Vor 5 Jahren waren es noch gut 9%. Am häufigsten haben die Quereinsteiger Deutsch unterrichtet, danach Mathematik und Sport. Bei einer nicht angemeldeten Demo in der Aachener Innenstadt mit rund 200 Menschen sollen Vermummte gestern Abend Pyrotechnik auf Polizisten geschossen haben. Tatverdächtige sind danach ins autonome Zentrum geflüchtet. Dort hat die Polizei mehrere Menschen in Gewahrsam genommen und das Gebäude durchsucht. In Würselen wird die Baustelle an der Wilhelmstraße ab heute größer. Die Kreuzung Wilhelmstraße-Krottstraße wird komplett gesperrt. Und gerade zur Schulzeit bittet die Stadt Eltern deshalb, die ausgewiesenen Haltestellen oder die Parkplätze am Aquana und am Jupp-Derwald-Stadion zu nutzen.
0: Also bei dem Wetter hier im 100,5 Revier, da gibt's gleich in der Frühstückspause nochmal Wassermelone. Sommerliche 29 Grad an der Spitze heute. 21 messen wir gerade schon bei euch in Würselen und Waldenrath kommt auf 19 Grad. Dazu viel Sonnenschein, ab und zu auch mal ein paar dicke Wolken, Wind. Morgen am Dienstag geht's dann ähnlich wechselhaft weiter, dann aber etwas kühler.
1: Weiterhin die Warnmeldung für die A544 am Abzweig Aachen zwischen Aachener Kreuz und Europaplatz. Eine ungesicherte Unfallstelle zwischen Würselen und Rote Erde. Ansonsten alles frei, auch euer Weg zum Obsthändler eures Vertrauens.
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1: 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Auf der A44 von Aachen nach München-Gladbach, da wird im Dreieck Holz im Übergang auf die A46 kontrolliert. Da sind 60 erlaubt, meldet Vitali. Von Frank der Hinweis, in Gangelstahl stehen sie auf der L47, kontrollieren euch. Und in Walheim wird auf der Walheimer Straße bei Tempo 30 kontrolliert. Judith hat uns das über die 100,5 App gemeldet. Staustörungen blitzen könnt ihr auch melden an der Hotline 0180 501 00 55. Gute Fahrt.
0: Kommt gut durch.
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0: And the Oscar goes to Katy Perry. Also das fordern sie, ihre Fans.
1: Ja, der neue Konzertfilm ist gerade in den Kinos und der kommt so gut an. Fans wollen einfach jetzt schon, dass sie dafür den wichtigsten Filmpreis der Welt bekommt.
0: Ja gut, aber die Kette hat ja schon so gut wie jeden Musikpreis abgeräumt. Da wird es mal Zeit für einen Filmpreis.
1: So, und die, wie hast du sie genannt?
0: Kette.
1: Ja, die Kette gibt's jetzt hier bei uns in der Playlist von 100,5 Das ist Radio mit Band-Aids.
0: Guten Morgen.

0: Vanessa Carlton.
1: So schön.
0: Macht Lust auf Klavierstunde.
1: So schön.
0: 100,5 das Hitradio.
1: So schön.
0: Ihr habt uns so schön krass angefeuert. Und am Ende ist es Platz 11 geworden für die MS 100,5 Patenschee beim Badewannenrennen auf der Wurm in Geilenkirchen. So schöner Platz.
2: Wir sind auf jeden Fall sowas von zufrieden. Gewonnen hat das Prestige-Rennen René aus Geilenkirchen-Leifert mit seinem Team Scary Scream. Guten Morgen und Glückwunsch, René.
3: Ja, danke. Guten Morgen.
2: Aber jetzt sag mal, René, ihr hattet doch einen Motor drunter, oder?
3: Nee, einfach nur viel Glück, glaube ich. Also wir sind ja 3 Minuten nach der Promi-Wanne gestartet und sind, glaube ich, nur zweimal kurz stecken geblieben, haben uns einmal gedreht, waren wir so schnell an denen vorbei. Die meisten konnten uns gar nicht so schnell nass machen, wie wir dann wieder weg waren. Und dann waren wir auch schon unten und wir hatten ja diese Masken an.
2: Ja.
3: Und wir haben nicht wirklich, ich habe zumindest nicht viel gesehen und dann waren wir irgendwann schon unten. Ich so, haben wir die Strecke verkürzt? Wir sind ja schon da.
0: Also der Faktor Glück hat es am Ende entschieden.
3: Ja, ich glaube auch, ja. Also im Gegensatz zu letztes Jahr, ich weiß gar nicht, wie nass ich letztes Jahr war. Und dieses Jahr bin ich zwar auch nass geworden, aber die letzten Jahre davor waren extrem nass.
2: Ja, das haben wir für euch aufgenommen.
3: Ja, das kann sein.
0: Aber immerhin Platz 11, was sagst du denn zu unserer Performance?
3: Ja, ich sag mal, für den Karneval ist sowas immer perfekt. Ne? Also jeder als Mitglied, was im Karneval dabei ist, von den Rennteams, wünscht sich natürlich so eine Platzierung. Ne? Das ist eine Schnapszahl.
0: Ne? Man könnte uns auch jetzt die Jecken vom Dienst nennen auf 100,5 das Hitradio. Aber so viel sei gesagt, nächstes Jahr machen wir euch das Leben schwer.
2: So.
3: Aha, so. Na dann am besten schnell anmelden, desto weiter kann man vorne quasi starten.
2: Wir sind bereit. Wir haben jetzt einmal hier die Taufe im Wurmwasser gehabt.
3: Oh ja. Das erste Mal ist immer das Beste und danach wird es immer nur besser.

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0: Guten Morgen um 10:05.
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0: Der deutliche AfD-Wahlsieg in Sachsen-Anhalt sorgt auch international für großes Aufsehen, Daniel Niessen.
2: Aus allen Ländern gibt es Reaktionen, von Glückwünschen bis hin zu Angst um Deutschlands Zukunft.
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2: Mehrere große Zeitungen in Europa und den USA haben die Wahl in Sachsen-Anhalt heute Morgen zur Top-Story gemacht und sprechen von einem historischen Einschnitt für Deutschland. Die Schweizer Presse sieht vor allem ein Debakel für die CDU. Die spanische stellt die bisherige Strategie gegen die AfD in Frage. Auch international bekannte Politiker haben reagiert. US-Präsident Donald Trump hat das Wahlergebnis ohne Kommentar geteilt. Der polnische Regierungschef hat sich dagegen deutlich besorgt gezeigt. 44% der Stimmen in Sachsen-Anhalt gehen an die AfD. Es reicht aber nicht für eine absolute Mehrheit, weshalb sie einen Koalitionspartner finden muss. An den Schulen in NRW stehen immer mehr Menschen ohne klassische Lehramtsausbildung vor den Klassen. Im vergangenen Schuljahr waren gut 13% der hauptamtlichen Lehrer Quer- oder Seiteneinsteiger. Vor 5 Jahren waren es noch gut 9%. Besonders deutlich ist der Anstieg an den Grund- und weiterführenden Schulen. Am häufigsten haben die Quereinsteiger Deutsch unterrichtet, danach Mathematik und Sport. E-Autos sind beim Fahren inzwischen deutlich günstiger als Benziner. Laut einer neuen Studie haben Fahrer in der EU im vergangenen Jahr rund 1/3 weniger für den Betrieb eines Elektroautos ausgegeben. Vor allem die hohen Spritpreise haben den Unterschied zuletzt noch größer gemacht. Gleichzeitig nähern sich auch die Kaufpreise an. In Deutschland haben E-Autos letztes Jahr etwa so viel gekostet wie vergleichbare Benziner. Die Forscher rechnen deshalb damit, dass sich in den kommenden Jahren mehr Menschen für ein Elektroauto entscheiden werden. Die große Suche nach dem mutmaßlichen Stromnetzsaboteur im Hambacher Forst hat nichts gebracht. Die Polizei hat den Einsatz am Abend beendet, ohne den Mann oder neue Hinweise auf ihn zu finden. Zeitweise sind dort bis zu 100 Polizeifahrzeuge im Einsatz gewesen. Die Fahndung nach dem Mann läuft aber weiter. Er soll hinter mehreren Angriffen auf Stromanlagen in verschiedenen Bundesländern stecken. In seiner Wohnung haben Ermittler zuvor Sprengstoff gefunden. Ein Fahndungsfoto haben wir auf dasitradio.de hochgeladen. Eine mutmaßliche Drogenküche mit großen Mengen Amphetamin, Kokain und Marihuana beschäftigt ab heute das Aachener Landgericht. Angeklagt ist ein 65-Jähriger, bei dem Ermittler im März an seinem Wohnsitz unter anderem mehr als 20 Kilo Amphetaminprodukte und mehr als 20 Kilo Marihuana gefunden haben. In seinem Keller soll der Mann außerdem eine Drogenküche betrieben und dafür größere Mengen Chemikalien gelagert haben.
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3: Heute nochmal sommerliche Temperaturen im 100,5 Revier. 29 Grad an der Spitze, 22 messen wir gerade schon bei euch in Eschweiler und auch in Herlen. Dazu ist es ein bisschen wechselhaft, mal dicke Wolken, dann wieder Sonnenschein, Wind. Ähnlich wechselhaft geht's dann auch morgen am Dienstag weiter, dann aber wieder ein paar Grad kühler.
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0: Da ist alles frei für euch.
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0: 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Pelisaker Straße direkt an der Schule. Da wird in der 30er-Zone geblitzt. Michaela aus Aachen mit dieser Info. Von Judith kommt über die 100,5-App die Blitze aus Walheim, Walheimer Straße bei Tempo 30 und in Gangelt-Stahe auf der Landstraße 47. Da hat Frank aus Brachelen den Blitzer gesehen und gemeldet. Staus, Blitzen, Störungen könnt ihr durchgeben an der 100,5-Hotline oder per WhatsApp 01578 212 1005. Gute Fahrt.
3: Kommt und gut und sicher durch.
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3: Erster Tag nach dem Urlaub. Manchmal ein bisschen schwer, so wieder reinzukommen in die Arbeit, ne?
0: Wem sagst du das? Ne? Statt zum Frühstücksbuffet im Hotel geht's halt jetzt wieder zurück an den Schreibtisch oder ins Vormittagsmeeting. Die beste Musik, die bleibt erhalten.
3: Aber hallo, Huntrix, Capital City und Teddy Swims, Mr. Know-It-All, so zum ersten Arbeitstag der neuen Woche. Und der ist doch aber irgendwie auch schneller vorbei, als wir Simsalabim sagen können.
0: Simsalabim?
3: Nee.
0: Simsalabim.
3: Entspann dich.
0: Okay. Simsalabim.
3: Willst du es einmal noch sagen?
0: Simsalabim.
3: Okay.

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3: Ich heiße Sarah und ich bin aus Eschweiler. Und mein Song ist Perfect von Ed Sheeran. Mein Freund und ich, wir machen manchmal Straßenmusik, wir haben auch heute die Geige dabei und ich spiele den auch sehr gerne auf der Straße. Aber ich habe den vorgestern oder so auf der Straße gespielt und es haben tatsächlich Leute dazu getanzt. Es war hier unten in der Adalbertstraße, dann habe ich den gespielt und dann haben zwei Mädels dazu angefangen zu tanzen.
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0: Auf geht's in die erste Frühstückspause der Woche. Pütterkin?
1: Check.
0: Gute Laune Musik?
1: Check. Baby, don't worry. Leonie mit Don't Worry gibt's gleich direkt nach den News hier bei uns auf 100,5, das ist Radio.
0: Kaffee?
1: Ich hol uns noch einen.
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0: Guten Morgen, gleich 5 Minuten vor 11:30.
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16: Mit Daniel Niesen. Nach dem Wahlsieg der AfD ist völlig unklar, wie die neue Regierung in Sachsen-Anhalt aussehen wird. Mit 44% verfehlt die AfD knapp die absolute Mehrheit und ist auf einen Koalitionspartner angewiesen. Nur das BSW hat sich bereit erklärt, zumindest mit der AfD zu sprechen. Alle anderen Regierungskonstellationen scheinen unrealistisch. An den Schulen in NRW unterrichten immer mehr Quereinsteiger. Im vergangenen Schuljahr waren es 13%, vor 5 Jahren waren es noch gut 9%. Am häufigsten haben die Quereinsteiger Deutsch unterrichtet, danach Mathematik und Sport. Ein E-Auto zu fahren ist im Vergleich zum Benziner inzwischen deutlich günstiger. Laut einer neuen Studie haben Fahrer in der EU letztes Jahr rund ein Drittel weniger für den Betrieb eines Elektroautos ausgegeben. Vor allem die hohen Spritpreise haben den Unterschied zuletzt noch größer gemacht. Die große Suche nach dem mutmaßlichen Stromnetzsaboteur im Hambacher Forst hat nichts gebracht. Die Polizei hat den Einsatz am Abend beendet, ohne den Mann oder neue Hinweise auf ihn zu finden. Zeitweise sind dort bis zu 100 Polizeifahrzeuge im Einsatz gewesen.
1: Sommerliche Temperaturen heute noch mal im 100,5 Revier. 29 Grad an der Spitze, 23 messen wir schon bei euch in Zweifel und auch in Geilenkirchen. Dazu ist es eher wechselhaft, mal Sonnenschein, dann wieder einige dicke Wolken, Wind. Morgen am Dienstag geht es dann ähnlich wechselhaft weiter, dann aber wieder etwas kühler.
0: Freie Straßen, ihr kommt gut durch.
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0: Natürlich immer zuerst auf 100,5 das Hitradio A44 von Aachen nach München-Gladbach im Dreieck Holz, da im Übergang auf die 46 Richtung Heinsberg im 60er Bereich. Dann die Pelisserker Straße in Aachen in Höhe der Schule bei Tempo 30 und auf der B56 in Höhe der Abfahrt Tripsrad. Dankeschön an Carina, Vitali und Michaela für diese Blitzer-Infos. Staustörungen oder Blitzen könnt ihr jederzeit melden an der 100,5 Hotline 0180 501 0055. Gute Fahrt.
1: Kommt gut und sicher durch.
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0: Hallo zusammen, es ist 11:05.
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0: Mit Daniel Niesen. Bei der schwierigen Suche nach einer Regierung in Sachsen-Anhalt könnte ausgerechnet das BSW eine wichtige Rolle spielen. Die Partei hat es mit gut 5% knapp in den Landtag geschafft und will mit allen Parteien sprechen, ausdrücklich auch mit der AfD. Die AfD hat die absolute Mehrheit knapp verpasst, kommt auf 44% der Stimmen. Weit hinter ihr kommt die CDU, die sich seit der letzten Wahl mehr als halbiert hat. Eine alternative und vor allem realistische Lösung für eine Regierungsbildung gibt es derzeit nicht. Sollte sich wirklich keine Regierung finden, ist die AfD auch zu Neuwahlen bereit, mit dem Ziel, dann die absolute Mehrheit zu erreichen. Nach dem deutlichen AfD-Sieg in Sachsen-Anhalt soll es heute Abend erneut Proteste in Aachen geben. Die Grüne Jugend, die Linksjugend und die Jusos rufen gemeinsam zu einer Kundgebung auf dem Katschhof auf. Unter dem Motto Gegenhalten wollen sie ab 6 Uhr nach eigenen Angaben ein Zeichen gegen Rechtsextremismus und für Solidarität mit Menschen in Sachsen-Anhalt setzen. Erst in der vergangenen Nacht hat eine spontane Demonstration gegen das Wahlergebnis in Aachen zu einem Großeinsatz der Polizei geführt. Der Fachkräftemangel in Deutschland könnte sich in den kommenden Jahren fast verdoppeln. Laut einer Studie des Instituts der Deutschen Wirtschaft könnten bis 2029 mehr als 700.000 qualifizierte Arbeitskräfte fehlen. Besonders schwierig dürfte es werden, Verkäufer, Erzieher sowie Beschäftigte in Sozialberufen und der Pflege zu finden. Ein wichtiger Grund: Viele Menschen gehen in den kommenden Jahren in Rente. Gleichzeitig kommt zu wenig Nachwuchs nach. E-Autos sind beim Fahren inzwischen deutlich günstiger als Benziner. Laut einer neuen Studie haben Fahrer in der EU im vergangenen Jahr rund ein Drittel weniger für den Betrieb eines Elektroautos ausgegeben. Vor allem die hohen Spritpreise haben den Unterschied zuletzt noch größer gemacht. Gleichzeitig nähern sich auch die Kaufpreise an. In Deutschland haben E-Autos letztes Jahr etwa so viel gekostet wie vergleichbare Benziner. Die Forscher rechnen deshalb damit, dass sich in den kommenden Jahren mehr Menschen für ein Elektroauto entscheiden werden. An den Schulen in NRW stehen immer mehr Menschen ohne klassische Lehramtsausbildung vor den Klassen. Im vergangenen Schuljahr waren gut 13% der hauptamtlichen Lehrer Quer- oder Seiteneinsteiger. Vor 5 Jahren waren es noch gut 9%. Besonders deutlich ist der Anstieg an den Grund- und weiterführenden Schulen. Am häufigsten haben die Quereinsteiger Deutsch unterrichtet, danach Mathematik und Sport.
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0: Der Sommer guckt heute nochmal vorbei. Bis zu 29 Grad sind in der Spitze drin. Dabei immer wieder Sonne, aber auch einige Wolken und Wind mit dabei. In Herzogenrath messen wir gerade 24 und Ihren Asberg kommt auf 23 Grad. Das Ganze bleibt aber leider nur eine Eintagsfliege. Morgen geht es wechselhafter und deutlich kühler weiter.
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0: Auf den Straßen soweit alles frei. Wir haben aber eine WhatsApp-Sprachnachricht bekommen.
2: Hallo, hier ist die Nicole aus Würselen. Hier in Badenberg findet heute rund um den Hans-Böckler-Platz und den alten Schulhof die Vorbereitung für die Fahrradprüfung statt. Somit fahren hier viele Kinder mit dem Fahrrad das erste Mal auf der Straße. Und es wäre schön, wenn alle vorsichtig fahren.
0: Dem schließen wir uns an. Vielen Dank für die Info, Nicole.
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0: Natürlich immer zuerst auf 100,5, das Hitradio ist Blitz in Gangelt Star. Auf der L47 hat der Frank aus Bracheln durchgegeben. Dann haben wir eine Blitze auf der A44 von Aachen nach Mönchengladbach. Im Übergang im Dreieck Holz auf die A46, das hat der Vitali gemeldet. Und in Aachen wird auf der Pelisserker Straße bei Tempo 30 geblitzt. Vielen Dank an Michaela aus Aachen. Wenn ihr sonst noch Blitzen seht, dann meldet die doch gerne in der 100,5 App. Aber ansonsten gerne auch an der Hotline 0180 501 0055.
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Die beste Musik gibt's hier auf 100,5, das Hitradio. Sie hat wieder einen rausgehauen. Lady Gaga. Sie ist ja schon immer bekannt für ihre völlig verrückten Auftritte und leicht abgedrehte Musik. Genauso ist es auch mit ihrer neuesten Nummer, The Dead Dance. Die fröhliche, gute Laune Musik ist das verrückte Gegenteil vom gruseligen Musikvideo. Da haben wir schaurig grinsende Puppen, alles irgendwie in schwarz-weiß. Also genau das Stil von Lady Gaga. The Dead Dance hören wir hier auf 100,5. Das Hitradio.

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6: 11:55, hi!
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6: Mit Daniel Niesen. Nach dem Wahlsieg der AfD ist bislang noch völlig unklar, wie die neue Regierung in Sachsen-Anhalt aussehen wird. Mit 44% verfehlt die AfD knapp die absolute Mehrheit und ist auf einen Koalitionspartner angewiesen. Nur das BSW hat sich bereit erklärt, zumindest mit der AfD zu sprechen. Und nach dem deutlichen AfD-Sieg soll es heute Abend erneut Protest in Aachen geben. Grüne Jugend, Linksjugend und die Jusos rufen gemeinsam zu einer Kundgebung auf dem Katschhof auf. Unter dem Motto Gegenhalten wollen sie ab 6 Uhr ein Zeichen gegen Rechtsextremismus setzen. Der Fachkräftemangel in Deutschland könnte sich in den kommenden Jahren fast verdoppeln. Laut einer Studie könnten bis 2029 mehr als 700.000 qualifizierte Arbeitskräfte fehlen. Besonders schwierig dürfte es werden, Verkäufer, Erzieher sowie Beschäftigte in Sozialberufen und der Pflege zu finden. Ein E-Auto zu fahren ist im Vergleich zum Benziner inzwischen deutlich günstiger. Laut einer neuen Studie haben Fahrer in der EU letztes Jahr rund ein Drittel weniger für den Betrieb eines Elektroautos ausgegeben. Vor allem die hohen Spritpreise haben den Unterschied zuletzt noch größer gemacht. Nochmal ein schöner Spätsommertag. Bis zu 29 Grad sind heute drin. Dabei immer wieder Sonne, aber auch einige Wolken und Wind mit dabei. In Richterich messen wir 25, in Mönchengladbach 24 Grad. Es bleibt aber leider nur eine Eintagsfliege. Morgen geht es wechselhafter und deutlich kühler weiter. Auf der A4 am Grenzübergang Fettschau Richtung Aachen verliert ihr aktuell 15 Minuten. Außerdem haben wir Fahrradtraining in Würseln-Badenberg rund um den Dr. Hans-Böckler-Platz und dem alten Schulhof. Fahrt da besonders vorsichtig.
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6: 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Die neueste Blitze steht auf der B221 aus Richtung Heinsberg kommend. Höhe der Ausfahrt Tripsrad, das hat der Dario uns gemeldet. Außerdem eine Blitze in Walheim auf der Walheimer Straße bei Tempo 30 und in Aachen auf der Pelisserker Straße an der Schule, auch hier Tempo 30. Vielen Dank an Judith und Michaela. Meldet uns neue Blitzen gerne in der 100,5 App oder schickt uns eine WhatsApp-Sprachnachricht an die 01578 212 1005.
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1: Hallo, mein Name ist Melanie Bayer. Ich arbeite im St. Antonius Hospital in Eschweiler und bin doch die stellvertretende Vorsitzende des Fördervereins HOPE. Der Förderverein unterstützt die Onkologie und Palliativmedizin. Die Diagnosen, die die Patienten dort erhalten haben, verändert oft das ganze Leben. Nicht nur für die Patienten, sondern auch für deren Angehörige. Zudem ist es so, dass die Krankenkassen und das Land bestimmte Teile nicht ausreichend finanzieren. Und da kommt dann der Förderverein ins Spiel, indem wir medizinische Geräte wie zum Beispiel Therapiestühle kaufen oder bieten auch andere Dinge an, um den Aufenthalt der Patienten so angenehm wie möglich zu gestalten. Also man könnte uns helfen, indem man sich natürlich als Mitglied anmeldet und das kann man ganz einfach über unsere Webseite vom Krankenhaus oder wir haben einen Weihnachts- und Bücherbazar vom Wochenende ab dem 20. November. Wir freuen uns über jede Unterstützung. 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

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Auf 100,5 das Hitradio. Katy Perry mit Watch It Burn.

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0: Hi zusammen, es ist 5 vor 12.
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0: Mit Sören Sierk. Wie geht es nach der Wahl in Sachsen-Anhalt für die CDU weiter? Die Union hat im Vergleich zur letzten Wahl 20% der Stimmen verloren. Bundeskanzler Friedrich Merz hat sich nach dem Wahlergebnis bisher noch nicht geäußert. Er will heute Mittag vor die Presse treten. Angeblich soll er sich heute Morgen mit einigen Ministerpräsidenten der anderen Bundesländer zusammengesetzt haben, darunter auch Hendrik Wüst. Die CDU hat nach der Wahl noch einmal deutlich gemacht, dass sie nicht mit der AfD zusammenregieren wird. Nach dem deutlichen AfD-Sieg soll es heute Abend erneut Proteste in Aachen geben. Grüne Jugend, Linksjugend und Jusos rufen gemeinsam zu einer Kundgebung auf dem Katschhof auf. Unter dem Motto Gegenhalten wollen sie ab 6 Uhr ein Zeichen gegen Rechtsextremismus und für Solidarität mit Menschen in Sachsen-Anhalt setzen. Erst letzte Nacht hat eine spontane Demonstration gegen das Wahlergebnis in Aachen zu einem Großeinsatz der Polizei geführt. Der Fachkräftemangel in Deutschland könnte sich in den kommenden Jahren fast verdoppeln. Laut einer Studie des Instituts der deutschen Wirtschaft könnte bis 2029 mehr als 700.000 qualifizierte Arbeitskräfte fehlen. Besonders schwierig dürfte es werden, Verkäufer, Erzieher sowie Beschäftigte in Sozialberufen und der Pflege zu finden. Ein wichtiger Grund: viele Menschen gehen in den kommenden Jahren in Rente. Gleichzeitig kommt zu wenig Nachwuchs nach. Ein Streit um eine unbezahlte Restaurantrechnung soll am Ende in einem tödlichen Messerangriff auf eine 88-Jährige geendet haben. Ab heute muss sich deshalb ein Mann vor dem Aachener Landgericht verantworten, 100,5-Reporter Wenzel Zachner.
2: Angefangen haben soll alles im April in einem Restaurant in der Aachener City. Der Mann soll dort einen Burger und 2 Bier bestellt, aber von Anfang an nicht vorgehabt haben, dafür zu bezahlen. Als Mitarbeiter ihn darauf angesprochen haben, soll er wütend geworden sein. Vor der Gaststätte soll er dann anschließend 2 junge Frauen mit einem Fleischermesser bedroht haben. Danach ist der Mann dann laut Anklage in Richtung Katschhof gegangen. Dort soll er einige Stunden später 2 ältere Frauen angerempelt und einer 88-jährigen mit dem Messer plötzlich in den Bauch gestochen haben.
0: Die Frau ist später notoperiert worden und rund einen Monat nach dem Angriff an ihren Verletzungen gestorben. Die Staatsanwaltschaft wirft dem Mann unter anderem Mord vor. Und gleich 2 Streits zwischen aktuellen oder ehemaligen Partnern haben die Polizei in Ostbelgien gestern beschäftigt. In beiden Fällen ist ein Messer im Spiel gewesen. In Hergenrath soll ein Mann nach einem Streit mit seiner Frau ein Messer genommen und die verwüstete Wohnung verlassen haben. Die Polizei hat ihn später an der Eupener Talsperre festgenommen. Wenige Stunden später soll in Eupen der neue Freund einer Frau deren Ex-Partner mit einem Messer bedroht haben. Auch ihn haben die Polizisten festgenommen.
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0: Nochmal ein richtig schöner Spätsommertag heute. Bis zu 29 Grad sind drin. Hier und da auch mal ein paar harmlose Wolken. Stellenweise kann es auch etwas windig werden. In Wassenberg, da messen wir 26 Grad. In Rötchen sind es 25. Und morgen geht es wechselhafter und deutlich kühler weiter.
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0: Wenn ihr von den Niederlanden Richtung Deutschland auf der A4 unterwegs seid, Grenzübergang Fettschau, da müsst ihr plus 10 Minuten rechnen.
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0: 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Eine Blitze haben wir auf der B221 aus Richtung Heinsberg vor der Ausfahrt Tripsrad. Danke an Dario fürs Bescheid sagen. Judith hat über die 100,5 App eine Blitze reingegeben. In Walheim an der Walheimer Straße. Achtung, das ist eine 30er-Zone. Und auch in Aachen an der Pelesiker Straße an der Schule ist eine 30er-Zone. Das hat uns die Michaela aus Aachen Bescheid gesagt. Blitzer, die meldet ihr genauso wie die Judith gerne über die 100,5 App. Da seht ihr alle auch nochmal schön aufgelistet. Oder an der 100,5 Hotline 0180 501 0055.
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7: 12:30 haben wir es jetzt.
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7: Mit Sören Sierk. Wie geht es nach der Wahl in Sachsen-Anhalt für die CDU weiter? Die Union hat im Vergleich zur letzten Wahl 20% der Stimmen verloren. Jetzt hat die CDU aber nochmal deutlich gemacht, dass sie nicht mit der AfD zusammen regieren wird. Nach dem deutlichen AfD-Sieg soll es heute Abend erneut Proteste in Aachen geben. Grüne Jugend, Linksjugend und Jusos rufen gemeinsam zu einer Kundgebung auf dem Katschhof auf. Unter dem Motto Gegenhalten wollen sie ab 6 Uhr ein Zeichen gegen Rechtsextremismus setzen. Der Fachkräftemangel in Deutschland könnte sich in den kommenden Jahren fast verdoppeln. Laut einer neuen Studie könnten bis 2029 mehr als 700.000 qualifizierte Arbeitskräfte fehlen. Ein wichtiger Grund: viele Menschen gehen in den kommenden Jahren in Rente. Gleichzeitig kommt zu wenig Nachwuchs nach. Und in Ostbelgien hat die Polizei gestern bei 2 Beziehungsstreits eingegriffen. In beiden Fällen war ein Messer im Spiel. In Hergenrath und später in Olpen wurden jeweils Männer festgenommen. Mit Blick auf die Straßen habe ich eine Meldung für euch auf der A4 Grenzübergang Fetschau. Da müsst ihr mit 10 Minuten plus rechnen.
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7: 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Auf der A44 von Aachen nach Mönchengladbach. Da wird im Übergang im Dreieck Holz auf der A46 geblitzt. Danke an Vitali fürs Bescheid sagen. Die Michaela aus Aachen hat eine Blitze in Aachen auf der Pelesiker Straße an der Schule gesehen. Achtung, da sind nur 30 km/h erlaubt. Und der Dario meldet die Blitze auf der B221 aus Richtung Heinsberg vor der Ausfahrt Tripsrad. Und wenn ihr noch mehr Blitzen gesehen habt, dann meldet ihr die gerne auf 100,5 in der 100,5 App oder per WhatsApp Sprachnachricht 01578 212 1005.
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0: Hallo zusammen, 5 vor 1 haben wir es jetzt.
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0: Ja, das war schon ein klarer Wahlsieg für die AfD in Sachsen-Anhalt, Sören Sierk.
2: Ja, und in der AfD wirft man den Blick jetzt schon auf die nächsten größeren Ziele.
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2: Nach ihrem haushohen Wahlsieg in Sachsen-Anhalt strebt die AfD auch im Bund die Übernahme der Regierungsmacht an. Bei der kommenden Bundestagswahl werde die AfD mit Abstand als stärkste Kraft hervorgehen, mit einem ganz klaren Regierungsauftrag, sagt AfD-Co-Chefin Alice Weidel bei einer Pressekonferenz in Berlin.
3: Wir nehmen den Regierungsauftrag ernst. Nicht nur in Sachsen-Anhalt, sondern in allen anderen Bundesländern und vor allem in den anstehenden Bundestagswahlen, in der wir mit Abstand als stärkste Kraft hervorgehen werden, mit einem ganz klaren Regierungsauftrag.
2: Die CDU würde außerdem niemals wieder eine Bundestagswahl gewinnen können, so Weidel. Die Regierungsbildung in Sachsen-Anhalt dürfte für die AfD trotzdem schwierig werden. Keine der anderen Parteien möchte zusammen mit der AfD regieren. Nach dem starken Abschneiden der AfD in Sachsen-Anhalt ist für heute Abend eine weitere Demonstration in Aachen angekündigt. Grüne Jugend, Linksjugend und Jusos rufen ab 18 Uhr zu einer Kundgebung auf dem Katschhof auf. Unter dem Motto Gegenhalten wollen sie gegen Rechtsextremismus demonstrieren und Solidarität mit Menschen in Sachsen-Anhalt zeigen. Bereits in der vergangenen Nacht hatte eine spontane Demo zum Wahlergebnis einen größeren Polizeieinsatz ausgelöst. Der TÜV arbeitet an einem eigenen Zertifikat für künstliche Intelligenz. Damit sollen Anbieter in Zukunft zeigen können, dass ihre Systeme sicher und zuverlässig funktionieren. Geplant ist eine 3-stufige Prüfung, bei der unter anderem Risiken bewertet werden. Erste KI-Zertifizierungen könnten nach Angaben des TÜV schon Ende des Jahres eingeführt werden. Der Fachkräftemangel in Deutschland könnte sich in den kommenden Jahren nochmal deutlich verschärfen. Laut einer Studie des Instituts der deutschen Wirtschaft könnte bis 2029 mehr als 700.000 Fachkräfte fehlen. Fast doppelt so viele wie 2025. Besonders groß könnte die Lücke im Verkauf und in der Kinderbetreuung sowie in Sozial- und Pflegeberufen werden. Als Gründe werden vor allem Renteneintritte und zu wenig Nachwuchs genannt. Im August ist weiterhin fast jeder zweite Fernzug der Deutschen Bahn unpünktlich gewesen. Nur 54,2% der Züge kamen weniger als 6 Minuten Verspätung an. Gründe waren laut Bahn unter anderem Hitze, technische Störungen und große Baustellen. Das selbstgesetzte Ziel von mindestens 60% Pünktlichkeit wird damit weiter verfehlt. Und NRW will mehr junge Menschen für den Beruf als Musiklehrkraft gewinnen. Hintergrund ist ein wachsender Fachkräftemangel. Mehr als 40% der Musiklehrer sind älter als 50 Jahre. An Musikschulen könnten in Zukunft viele freie Stellen unbesetzt bleiben. Bei einer ersten Fachkräftetagung in Dortmund beraten deshalb heute Vertreter aus Schulen, Musikschulen, Hochschulen und Politik über neue Wege in der Ausbildung. Als Modellregion ist unter anderem Heinsberg dabei. Dort ist ein Musikwettbewerb gestartet worden, durch den sich die Anmeldezahlen für Jugend musiziert in der Region verdreifacht haben.
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0: Heute gehen wir mit dem Hund nochmal die extra große Runde und auch die Gartenarbeit, die können wir erledigen. Wir genießen den vorerst letzten richtig schönen Sonnentag im 100,5-Revier. Über 30 Grad, die sind heute drin. Bei euch in Gangelt kommen wir da auch schon fast dran. 29 Grad, Kohlscheid ihr auf 28. Ab morgen, da geht's dann runter mit den Temperaturen, auch für die nächsten knapp anderthalb Wochen. Dazu immer mal wieder Regen, da können wir dann auch die Übergangsjacken wieder rauskramen.
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0: Achtung auf der A4 Aachen in Richtung Köln. Zwischen Elsdorf und Kerpen, da liegen Reifenteile auf der Fahrbahn und da steht auch ein liegengebliebenes Fahrzeug auf dem Standstreifen. Und länger dauert es auch auf der A4 in Richtung Aachen, hier am Grenzübergang Fettschau, eine Viertelstunde plus gerade.
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0: 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Eine Blitze hat der Dario uns gemeldet auf auf der B221, wenn ihr da aus Richtung Heinsberg unterwegs seid, vor der Ausfahrt Tripsrad. Außerdem werdet ihr geblitzt in Walheim auf der Walheimer Straße, hier in der 30er-Zone und auf der A44 von Aachen nach Mönchengladbach im Übergang im Dreieck Holz auf die A46. Achtung, das ist ein 60er-Bereich hier. Dankeschön auch an Vitali und Judith. Neue Blitzer, die meldet ihr in der 100,5-App oder auch natürlich sehr gerne, wenn ihr was anderes von den Straßen gesehen habt, gebt das durch an der 100,5-Hotline. Das geht dann an die 080 501 0055.
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0: Auf den Aachener Katschhof setzen, mit den Sonnenstrahlen im Gesicht, durch die Tevaner Heide spazieren oder eine Runde Fußballgolf später am Indemann. Macht euch einen richtig schönen sonnigen Montag mit uns. Gute Laune Musik jetzt von Kamrad, Be Mine, Hi zusammen.

0: Wir starten mit Energie und guter Laune in diesen herrlichen Nachmittag. Michael Schulte, Lovesick. Und gute Laune machen nicht nur Musik und dieses wunderschöne Wetter. 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

0: Composure, Take Me to Church. Die beste Musik zum besten Wetter. Gleich von Kygo. Save My Love. Für den Weg zurück an den Schreibtisch. Gleich direkt nach den News.
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14: Hallo zusammen, 5:30.
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16: Mit Sören Sierk. Nach ihrem haushohen Wahlsieg in Sachsen-Anhalt strebt die AfD auch im Bund die Übernahme der Regierungsmacht an. Bei der kommenden Bundestagswahl werde die AfD mit Abstand als stärkste Kraft hervorgehen, mit einem ganz klaren Regierungsauftrag, sagt AfD-Co-Chefin Alice Weidel. Nach dem starken Abschneiden der AfD in Sachsen-Anhalt ist für heute Abend eine weitere Demonstration in Aachen angekündigt. Grüne Jugend, Linksjugend und Jusos rufen ab 18 Uhr zu einer Kundgebung auf dem Katschhof auf. Unter dem Motto Gegenhalten wollen sie gegen Rechtsextremismus demonstrieren. Der TÜV arbeitet an einem eigenen Zertifikat für künstliche Intelligenz. Damit sollen Anbieter in Zukunft zeigen können, dass ihre Systeme sicher und zuverlässig funktionieren. Geplant ist eine 3-stufige Prüfung, bei der unter anderem Risiken bewertet werden. Und NRW will mehr junge Menschen für den Beruf als Musiklehrkraft gewinnen. Hintergrund ist ein wachsender Fachkräftemangel. Bei einer ersten Fachkräftetagung in Dortmund beraten deshalb heute Vertreter aus Schulen, Musikschulen, Hochschulen und Politik für neue Wege in der Ausbildung. Als Modellregion ist unter anderem Heinsberg dabei.
14: Das Verkehrsupdate aus dem 100,5-Revier, das können wir gerade sehr kurz halten. Gerade keine Meldungen von den Straßen, kommt gut an.
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14: 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Eine Blitze, die steht in Aachen auf der Peliserker Straße, da an der Schule in der 30er-Zone. In Walheim werdet ihr geblitzt, auf der Walheimer Straße hier ebenfalls im 30er-Bereich und auf der B221, da aus Richtung Heinsberg vor der Ausfahrt Tripsrad, steht ebenfalls die Blitze. Michaela, Judith und Dario, danke schön. Neue Blitzer, die meldet ihr in der 100,5-App, falls ihr noch eine gesehen habt. Oder meldet gerne alles Mögliche von der Straße per WhatsApp. Das geht dann an die 01578 212 1005.
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Bei dem Wetter Fenster runterdrehen und laut mitsingen, das machen wir zusammen mit Fun. Seit mittlerweile mehr als 10 Jahren macht die Band eine Pause. Offiziell getrennt haben sie sich nie, dass sie wieder zusammenfinden. Das ist aber sehr unwahrscheinlich, weil alle ihre eigenen Projekte nachgehen. Ne, sehr schade. Wir hätten gerne gesehen, was da noch so rausgehauen wird. Die Songs, die sie rausgebracht haben, sind absolute Kracher. We Are Young zum Mitsingen und für die gute Laune auf dem Weg zum nächsten Termin. Jetzt auf 100,5. 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

0: Hallo, jetzt gleich genau 5 vor 2.
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0: Die AfD feiert ihren Wahlsieg gestern in Sachsen-Anhalt, Sören Sirk.
2: Und in Aachen wollen Gegner der AfD heute Abend demonstrieren.
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2: Nach ihrem haushohen Wahlsieg in Sachsen-Anhalt strebt die AfD auch im Bund die Übernahme der Regierungsmacht an. Bei der kommenden Bundestagswahl werde die AfD mit Abstand als stärkste Kraft hervorgehen, sagt AfD-Co-Chefin Alice Weidel. Damit verbindet sie auch eine Ansage an die CDU.
3: Die CDU, CSU wird nie mehr wieder eine Bundestagswahl gewinnen können. Das ist Fakt. Der Abstand ist jetzt schon bei 10% zu uns. Und mein erklärtes Ziel ist, den Abstand deutlich in kürzester Zeit auszubauen und auf mindestens 40% anzuwachsen für die nächste Bundestagswahl.
2: Die Regierungsbildung dürfte für die AfD trotzdem schwierig werden. Keine der anderen Parteien möchte zusammen mit der AfD regieren. In Aachen wird heute Abend gegen den Wahlerfolg der AfD in Sachsen-Anhalt demonstriert. Unter dem Motto Faschismus ist keine Alternative zieht die Demo ab 18 Uhr vom Katschhof durch die Innenstadt und später wieder zurück. Aufgerufen haben unter anderem die Grünen und Fridays for Future aus dem Bündnis Gegenhalten. Gegen 20 Uhr ist auf dem Katschhof eine Abschlusskundgebung geplant. Erst letzte Nacht hatte eine spontane Demonstration gegen das Wahlergebnis in Aachen zu einem Großeinsatz der Polizei geführt. Der deutsche Fahrradmarkt erholt sich nach mehreren schwierigen Jahren wieder. In der ersten Jahreshälfte wurden knapp 10% mehr Fahrräder verkauft. Bei E-Bikes lag das Plus bei 2%. Auch die Produktion ist gestiegen. Gleichzeitig sind viele alte Lagerbestände inzwischen abgebaut. Der Branchenverband geht deshalb davon aus, dass die Talsohle überwunden ist. Die Stadt Aachen legt ihr Förderprogramm Mitgedacht neu auf. Hauseigentümer können damit Geld bekommen, wenn sie in bestehenden Gebäuden zusätzlichen Wohnraum schaffen wollen, zum Beispiel durch den Ausbau eines Dachgeschosses oder eine Neuaufteilung. Für eine Machbarkeitsprüfung gibt es bis zu 2.000 Euro, bei einer späteren Umsetzung nochmal pauschal 2.000 Euro. Im vergangenen Jahr waren die Fördermittel wegen der hohen Nachfrage früh ausgeschöpft. Am Forschungsflughafen Würselen-Aachen startet der Bau eines neuen Zentrums für klimafreundliche Luftfahrtproduktion. Dort sollen Hochschulen, Forschung und Industrie gemeinsam neue Werkstoffe und Produktionsverfahren für Flugzeugteile entwickeln. Für den Aufbau des Zentrums und eine moderne Gussanlage fließen zusammen mehr als 60 Millionen Euro Fördermittel. Das Projekt soll außerdem neue Arbeitsplätze im Rheinischen Revier schaffen. Und die Fußballmannschaft der Würselner Stadtverwaltung spendet ihre Siegprämie an die Würselner Tafel. Das Team hatte beim B2B Kostschiba Soccer Cup den ersten Platz belegt und dafür 2.500 Euro bekommen. Das Geld soll komplett Menschen in Würselen zugutekommen, die auf Unterstützung angewiesen sind. Für die Mannschaft ist es bereits der zweite Turniersieg in Folge.
0: Sonnenbrillen und kurze Hosen heute im 100,5 Revier und davon ganz viele. Den ganzen Tag über bleibt's auch so schön. Teilweise knacken wir die 30 Grad Marke. Das tun wir auch gerade schon in Niederzier. Da kommt ihr gerade genau auf 30 Grad. Verlauten hatte ihr auf 29. Ab morgen, da ist die Sonne dann gefühlt selber im Sommerurlaub. Die Temperaturen gehen ein gutes Stück runter und es kann immer mal wieder regnen. Das Wetter bleibt die nächsten Tage dann auch wechselhaft. Das Verkehrsupdate aus dem 100,5 Revier, das können wir sehr kurz machen. Gerade keine Meldungen von den Straßen. Kommt gut an.
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0: Die gibt's natürlich immer zuerst auf 100,5 das Hitradio. Die Linda aus Oberbruch hat sich eben per WhatsApp gemeldet. In Heinsberg-Greppen auf der Karl-Arnold-Straße auf Höhe der Schule werdet ihr geblitzt in dem 30er-Bereich. Dann Walheim, Walheimer Straße, hier ebenfalls in der 30er-Zone steht der Blitzer. Und B221 aus Richtung Heinsberg, da vor der Ausfahrt Tripsrad. Dankeschön auch an Dario und Judith fürs Melden. Neue Blitzer, die gebt ihr durch in der 100,5 App. Da habt ihr auch eine Liste mit allen Blitzen, die wir heute so reinbekommen haben. Oder gebt gerne alles Mögliche von der Straße auch an der 100,5 Hotline durch. Das geht dann an die 0180 501 0055.
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0: Wir genießen die Sonnenstrahlen und später dann den Feierabend im Garten oder auf dem Balkon. Gute Laune im 100,5 Revier. Jennifer Lopez und David Guetta mit der passenden Musik zu diesem herrlichen Montag. Save Me Tonight. Hi zusammen.

0: Schön. Nach der Arbeit die Füße hochlegen, das haben wir uns alle verdient. Und während wir den Kopf ausschalten, können wir sehen, was passiert, wenn andere ihn anschalten. Höhle der Löwen ist zurück.
1: Ja, ich bin der größte Fan dieser Sendung, weil sie wirklich ehrlich ist. Das glauben mir im privaten Umfeld, glauben mir das ganz, ganz viele Leute nicht. Die denken immer, du weißt doch irgendwas oder ihr kriegt doch irgendwas, mit der ist doch irgendwas abgesprochen. Ich selbst habe gedacht von wegen, dass da vieles gescriptet ist. Als die mich angesprochen haben, ich wollte eigentlich ja nie so richtig ins Fernsehen, als sie mich angesprochen haben, da habe ich noch am Anfang gedacht, ich kriege das Geld von Vox.
0: Jo, das sagt Ralf Dümmel, Investor. Nee, das Geld, das darfst du schon selber mit da reinbringen. Und was da dann immer bei diesen Bietergefechten abgeht zwischen den Löwen, immer wieder eine tolle Sache. Y-Food, Ankerkraut oder Waterdrops, die haben es ja auch schon vorgemacht, wie es laufen kann. Von Höhle der Löwen aus in die große, weite Welt. Ob es einen neuen, kompletten Durchstarter gibt, ein super geiles Produkt, das hören und sehen wir später. Die 20. Staffel von Die Höhle der Löwen ab heute Abend, 8:15 auf Vox. Nea, Somsay, jetzt auf 100,5, das Hitradio.

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0: Heute, da packen wir nochmal die kurze Hose und das luftige Hemd und Kleidchen aus und haben gute Laune. Der perfekte Vibe bei diesem Wetter. Miles Smith, Drive Safe, nach dem Verkehr gleich.
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13: Hallo zusammen, 2:35 jetzt.
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13: Mit Sören Sierk. Nach ihrem Wahlsieg in Sachsen-Anhalt strebt die AfD auch im Bund die Übernahme der Regierungsmacht an. Außerdem würde die CDU nie mehr stärkste Kraft werden können, sagt AfD-Co-Chefin Alice Weidel. Die Regierungsbildung in Sachsen-Anhalt dürfte für die AfD trotzdem schwierig werden, denn keine der anderen Parteien möchte zusammen mit der AfD regieren. Und nach dem deutlichen AfD-Sieg soll es heute Abend erneut Proteste in Aachen geben. Grüne Jugend, Linksjugend und Jusos rufen gemeinsam zu einer Kundgebung auf dem Katschhof auf. Unter dem Motto Gegenhalten wollen sie ab 6 Uhr ein Zeichen gegen Rechtsextremismus setzen. Die Stadt Aachen legt ihr Förderprogramm Mitgedacht neu auf. Hauseigentümer können damit Geld bekommen, wenn sie in bestehenden Gebäuden zusätzlichen Wohnraum schaffen wollen. Zum Beispiel durch den Ausbau eines Dachgeschosses oder eine neue Aufteilung. Und am Forschungsflughafen Würsel in Aachen startet der Bau eines neuen Zentrums für klimafreundlichere Luftfahrtproduktion. Dort sollen Hochschulen, Forschung und Industrie gemeinsam neue Werkstoffe und Produktionsverfahren für Flugzeugteile entwickeln.
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14: Gerade keine Meldungen von den Straßen, kommt gut an.
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14: Die gibt's natürlich immer zuerst auf 100,5, das Hitradio. Eine Blitze, die steht in Heinsberg-Greppen, da auf der Karl-Arnold-Straße auf Höhe der Schule im 30er-Bereich. B221 aus Richtung Heinsberg kommend vor der Ausfahrt Tripsrad und in Aachen auf der Peliserka-Straße, hier auch an der Schule im 30er-Bereich. Da werdet ihr ebenfalls geblitzt. Michaela, Dario und Linda, Dankeschön für diese Blitzen. Ihr könnt auch neue Blitzen gerne durchgeben in der 100,5-App oder auch per WhatsApp. Das geht dann an die 01578 212 1005.
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0: Richtig schön, Martin Garrix und Ed Sheeran Repeated. Und richtig schön ist es heute auch im 100,5 Revier. Wir machen es noch ein Stück schöner mit der besten Musik.
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0: kommt in dieser Woche von dem Durchstarter der letzten Jahre, Kamrat. Der macht mit seinen Hits immer wieder gute Laune und genau das Prinzip gilt auch für seinen neuesten Song Love Sober. Passt wirklich perfekt zu diesem wunderschönen Montag im 100,5 Revier. Locker, luftiger Vibe, da fühlen wir uns direkt wieder so für ein kurzes Stückchen wieder wie im Urlaub. Hand raushalten, auf dem Weg zum Einkaufen und Kopf abschalten. Kamrat, Love Sober, unser Hit-Tipp in dieser Woche.

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0: Das lief am...
1: Hallo zusammen, ganz gemütlich, gehen wir rein in den Nachmittag, 5 vor 3.
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1: Das Wahlergebnis in Sachsen-Anhalt, das wirkt auch in Aachen nach und hat hier in der Nacht für ordentlich Unruhe gesorgt, Sören Sirk.
3: Ja, jetzt gibt es unterschiedliche Sichtweisen darauf, was bei der Demo und später am Autonomen Zentrum passiert ist.
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3: Nach der spontanen Demo gegen das Wahlergebnis in Sachsen-Anhalt gibt es unterschiedliche Darstellungen zum Polizeieinsatz am Autonomen Zentrum in Aachen. Die Polizei spricht von rund 200 Demonstrierenden und wirft einzelnen Teilnehmern vor, Einsatzkräfte mit Pyrotechnik angegriffen zu haben. Mehrere Verdächtige seien anschließend ins AZ geflüchtet. Das Gebäude ist daraufhin durchsucht und Personalien aufgenommen worden. Das Autonome Zentrum kritisiert den Einsatz dagegen als unverhältnismäßig und spricht von einem stundenlangen Kessel sowie einem gewaltsamen Zugriff auf die Räume. Festgenommen worden ist laut Polizei niemand. Einige Personen sind für weitere Maßnahmen mit zur Wache genommen und später wieder entlassen worden. Aachens Oberbürgermeister Michael Simon sieht den deutlichen AfD-Sieg in Sachsen-Anhalt als Warnsignal für die etablierten Parteien. Besonders die gestiegene Wahlbeteiligung und der hohe AfD-Anteil unter Arbeiterinnen und Arbeitern würde zeigen, dass viele Menschen politisch nicht mehr erreicht werden. Simons fordert deshalb unter anderem mehr Tempo bei Wirtschaft, Wohnen, Pflege und funktionierenden staatlichen Angeboten. Und die AfD selber, die strebt nach ihrem Wahlsieg in Sachsen-Anhalt auch im Bund die Übernahme der Regierungsmacht an. Außerdem würde die CDU nie mehr stärkste Kraft werden können, sagt AfD-Co-Chefin Alice Weidel. Die Regierungsbildung in Sachsen-Anhalt dürfte für die AfD trotzdem schwierig werden. Keine der anderen Parteien möchte zusammen mit der AfD regieren. Der TÜV arbeitet an einem eigenen Zertifikat für künstliche Intelligenz. Damit sollen Anbieter in Zukunft zeigen können, dass ihre Systeme sicher und zuverlässig funktionieren. Geplant ist eine 3-stufige Prüfung, bei der unter anderem Risiken bewertet werden. Erste KI-Zertifizierungen könnten nach Angaben des TÜV schon Ende des Jahres eingeführt werden. Am Forschungsflughafen Würsel in Aachen startet der Bau eines neuen Zentrums für klimafreundlichere Luftfahrtproduktion. Dort sollen Hochschulen, Forschung und Industrie gemeinsam neue Werkstoffe und Produktionsverfahren für Flugzeugteile entwickeln. Im August ist weiterhin fast jeder zweite Fernzug der Deutschen Bahn unpünktlich gewesen. Nur gut 54% der Züge kamen mit weniger als 6 Minuten Verspätung an. Gründe waren laut Bahn unter anderem Hitze, technische Störungen und große Baustellen. Das selbstgesetzte Ziel von mindestens 60% Pünktlichkeit wird damit weiterhin verfehlt. Und NRW will mehr junge Menschen für den Beruf als Musiklehrkraft gewinnen. Hintergrund ist ein wachsender Fachkräftemangel. Mehr als 40% der Musiklehrer sind älter als 50 Jahre. An Musikschulen könnten in Zukunft viele freie Stellen unbesetzt bleiben. Bei einer ersten Fachkräftetagung in Dortmund beraten deshalb heute Vertreter aus Schulen, Musikschulen, Hochschulen und Politik über neue Wege in der Ausbildung. Als Modellregion ist unter anderem Heinsberg dabei.
1: Heute gönnen wir uns nochmal ein Eis und sind gemütlich in der kurzen Hose unterwegs und gehen eine Runde spazieren. Richtig sommerlich im 100,5-Revier. So bleibt es auch den Rest des Tages. In Mariadorf und Erkelenz bei euch, da kommen wir gerade schon auf 29 Grad. Die nächsten Tage, da wird es dann deutlich kühler. Es kann auch immer mal wieder regnen. Immerhin, da müssen wir uns nicht schlecht fühlen, wenn wir abends nur noch auf der Couch dann rumhängen im Feierabend. Das Verkehrsupdate aus dem 100,5-Revier können wir weiterhin sehr kurz machen. Keine Meldungen von den Straßen, kommt gut an.
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1: Die gibt's natürlich immer zuerst auf 100,5 das Hitradio und da haben wir eine WhatsApp-Sprachnachricht reinbekommen.
4: Hallo, liebes 100,5-Revier-Team. In Alsdorf zur Prämienstraße steht in der 30-Zone an der Kreuzung die schwarze dicke Bertha und blitzt in beiden Richtungen bei Tempo 30. Also schön aufpassen, die wird wahrscheinlich noch was länger stehen. Ciao, ciao.
1: Dankeschön, Peter, für diese Info. Außerdem wird auch geblitzt in Stolberg auf der Würselner Straße, hier auch ebenfalls im 30er-Bereich. Die Info kommt von Hubert über die 100,5-App rein und Heinsberg-Greppen. Da werdet ihr auch geblitzt auf der Karl-Arnold-Straße auf Höhe der Schule, da ebenfalls im 30er-Bereich. Dankeschön auch an Linda aus Oberbruch. Neue Blitzer, die meldet ihr in der 100,5-App oder auch, falls euch was anderes auf den Straßen aufgefallen ist, könnt ihr gerne Bescheid geben an der 100,5-Hotline. Das geht dann an die 0180 501 0055.
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1: Der Sommer denkt sich heute, ne? Bevor der kalendarische Herbstanfang kommt, da will ich nochmal dran sein. Packt das Leinenhemd, die kurze Hose und das Lieblingskleid nochmal aus. Wir genießen den vielleicht letzten Sommertag des Jahres. Hi zusammen.

0: Wir vergessen mal ganz kurz den Alltagsstress mit Taylor Swift. I knew it, I knew you.
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0: Beim Roadtrip mit den Freunden oder beim Kennenlernen mit dem Partner ist dieser eine besondere Song die ganze Zeit gelaufen. Ihr erzählt uns davon in der 100,5 Hit Story.
2: Ich heiße Sarah und ich bin aus Eschweiler. Und mein Song ist Perfect von Ed Sheeran. Mein Freund und ich, wir machen manchmal Straßenmusik, wir haben auch heute die Geige dabei und ich spiele den auch sehr gerne auf der Straße. Aber ich habe den vorgestern oder so auf der Straße gespielt und es haben tatsächlich Leute dazu getanzt. Es war hier unten in der Adalbertstraße, dann habe ich den gespielt und dann haben zwei Mädels dazu angefangen zu tanzen.

0: Mr. Know-It-All für euren Montagnachmittag direkt nach den News.
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0: Hi zusammen, 3:35 jetzt.
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12: Mit Sören Sierk. Nach der spontanen Demo in Aachen gibt es Streit über den Polizeieinsatz am autonomen Zentrum. Die Polizei spricht von Angriffen mit Pyrotechnik und einer darauf gefolgten Durchsuchung des Gebäudes. Das AZ kritisiert den Einsatz als unverhältnismäßig. Festgenommen worden ist laut der Polizei niemand. Aachens Oberbürgermeister Michael Simons sieht den deutlichen AfD-Sieg in Sachsen-Anhalt als Warnsignal für die etablierten Parteien. Besonders die gestiegene Wahlbeteiligung und der hohe AfD-Anteil unter Arbeiterinnen und Arbeitern würden zeigen, dass viele Menschen politisch nicht mehr erreicht werden. Der TÜV arbeitet an einem eigenen Zertifikat für künstliche Intelligenz. Damit sollen Anbieter in Zukunft zeigen können, dass ihre Systeme sicher und zuverlässig funktionieren. Geplant ist eine 3-stufige Prüfung, bei der unter anderem Risiken bewertet werden. Und im August ist weiterhin fast jeder zweite Fernzug der Deutschen Bahn unpünktlich gewesen. Nur gut 54% der Züge kamen mit weniger als 6 Minuten Verspätung an. Gründe waren laut Bahn dafür unter anderem Hitze, technische Störungen und große Baustellen.
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0: Achtung auf der A4 Köln in Richtung Aachen. Zwischen Elsdorf und Merzenich, da ist in beide Richtungen Gefahr durch eine ungesicherte Unfallstelle. Es sind auch Personen auf der Fahrbahn unterwegs und der linke Fahrstreifen ist gerade blockiert. Fahrt hier bitte besonders vorsichtig.
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0: Die gibt's natürlich immer zuerst auf 100,5 das Hitradio. Eine Blitze, die haben wir stehen in Stolberg auf der Würselner Straße in der 30er-Zone. In Alsdorf Top werdet ihr auch geblitzt, auf der Prämienstraße, hier ebenfalls in der 30er-Zone und auch in Aachen in der Peliserka-Straße an der Schule, ebenfalls 30er-Zone. Dankeschön an Michaela, Peter und Hubert fürs Melden. Ihr könnt auch neue Blitzen gerne durchgeben in der 100,5-App oder meldet euch bei uns per WhatsApp rein 01578 212 1005.
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Da singen wir mit. Im Auto, im Büro oder wo auch sonst. Forever Young auf 100,5 das Hitradio. Und mitsingen, das können wir auch bei One Republic. Komplett verdient. Eine der überhaupt besten Bands, die wir so haben. Richtig viele Superhits haben die ja schon rausgebracht. Wir alle kennen mindestens 5, 6, 7 Stück davon. Zumindest haben wir die schon mal gehört. Einer der größten Hits von ihnen aus den letzten 10, 20 Jahren, If I Lose Myself. Mein persönlicher Favorit, klingt jedes Mal wieder geil. Der nimmt uns an die Hand. Und geht mit uns zusammen in den Feierabend rein. Aufdrehen und gute Laune, One Republic, für euren Freitagnachmittag.

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0: Nicky Yor, Eyes on You, um genau 5 vor 4.
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0: So ein deutliches Wahlergebnis, das bleibt nicht einfach nur in diesem Bundesland hängen, Sören Sirk, das beschäftigt auch die Bundesregierung.
2: Ja, vor allem die CDU stellt sich nach der Niederlage die Frage, was muss jetzt folgen?
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2: Bundeskanzler Friedrich Merz reagiert deutlich auf den AfD-Sieg in Sachsen-Anhalt. Für die CDU sei das Ergebnis die schwerste Wahlniederlage seit Jahrzehnten und müsse Konsequenzen haben. Gleichzeitig betont Merz, dass Grundgesetze und staatliche Institutionen auch bei einer möglichen AfD-geführten Landesregierung gelten. In der SPD gibt es nach der CDU-Pleite aber keine Debatte über Merz selbst. Parteichef Lars Klingbeil sagt, personelle Konsequenzen seien kein Thema gewesen. SPD und Union hätten weiterhin gemeinsam den Auftrag, das Land zu regieren. In Aachen wird heute Abend gegen den Wahlerfolg der AfD in Sachsen-Anhalt demonstriert. Unter dem Motto Faschismus ist keine Alternative zieht die Demo ab 18 Uhr vom Katschhof durch die Innenstadt und später wieder zurück. Aufgerufen haben unter anderem die Grünen und Fridays for Future aus dem Bündnis Gegenhalten. Gegen 20 Uhr ist auf dem Katschhof eine Abschlusskundgebung geplant. Erst letzte Nacht hatte eine spontane Demonstration gegen das Wahlergebnis in Aachen zu einem Großeinsatz der Polizei geführt. Der deutsche Fahrradmarkt erholt sich nach mehreren schwierigen Jahren wieder. In der ersten Jahreshälfte wurden knapp 10% mehr Fahrräder verkauft, bei E-Bikes lag das Plus bei 2%. Auch die Produktion ist gestiegen, gleichzeitig sind viele Lagerbestände inzwischen abgebaut. Der Branchenverband geht deshalb davon aus, dass die Talsohle überwunden ist. Und die Stadt Aachen legt ihr Förderprogramm Mitgedacht neu auf. Hauseigentümer können damit Geld bekommen, wenn sie in bestehenden Gebäuden zusätzlichen Wohnraum schaffen wollen. Zum Beispiel durch den Ausbau eines Dachgeschosses oder eine neue Aufteilung. Für eine Machbarkeitsprüfung gibt es bis zu 2000 Euro, bei einer späteren Umsetzung nochmal pauschal 2000 Euro. Im vergangenen Jahr waren die Fördermittel wegen der hohen Nachfrage früh ausgeschöpft.
0: Richtig warm und sonnig, so bleibt es auch den Rest des Tages hier bei uns. Die Wäsche, die könnt ihr auf jeden Fall im Garten draußen hängen lassen oder auf dem Balkon. Bei euch in Alsdorf kommen wir gerade auf 29 Grad, Kaken ihr sogar auf 30. Ab morgen sind wir wieder mit der Übergangsjacke draußen unterwegs. Die Temperaturen, die gehen deutlich runter und es regnet immer mal wieder. Das bleibt dann auch erstmal so für die nächsten Tage bzw. anderthalb Wochen. Das Verkehrsupdate aus dem 100,5-Revier. Achtung auf der A4 Köln in Richtung Aachen. Zwischen Elsdorf und Merzenich, da hat es einen Unfall gegeben. Der linke Fahrstreifen ist hier auch blockiert und es sind auch Personen auf der Fahrbahn unterwegs. Fahrt hier bitte besonders vorsichtig. Ihr verliert hier gerade auch eine halbe Stunde ungefähr. Und einen Stau, den gibt es auch in der Gegenrichtung A4 Aachen in Richtung Köln. Zwischen dem Aachener Kreuz und Eschweiler eine halbe Stunde plus.
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0: Die gibt es natürlich immer zuerst auf 100,5 das Hitradio. Eine Blitze, die steht in Aachen auf der Pediserker Straße, da an der Schule in der 30er-Zone. In Wahlheim werdet ihr in der Wahlheimer Straße geblitzt, ebenfalls 30er-Zone. Und auf der B221 aus Richtung Heinsberg, da vor der Ausfahrt Tripsrad, steht ebenfalls eine Blitze. Dario, Judith und Michaela, Dankeschön für diese Blitzen. Ihr könnt auch gerne neue Blitzer durchgeben in der 100,5-App oder auch natürlich sehr gerne an der 100,5-Hotline 0180 501 0055.
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0: Lass den Arbeitsstress genau da, wo er auch hingehört. Auf der Arbeit. Wir starten mit guter Laune in euren verdienten Feierabend. Shakira und Burna Boy, Die Die, hi zusammen.

Der geht immer, Ed Sheeran mit Sapphire. Und eine der beliebtesten Touren der letzten Jahre überhaupt geht wohl in die nächste Runde von Harry Styles. Harry tourt noch bis Ende des Jahres durch die ganze liebe weite Welt in Deutschland. Da kommt er aber nicht vorbei. Es sind aber jetzt Poster in Berlin entdeckt worden. In Social Media drehen ganz viele Menschen durch. Und die gehören wohl auch zur offiziellen Promo von Harry Styles. Auf den Postern, da steht der 10.09.2026, also Donnerstag und sonst nix. Er wird an dem Tag nicht plötzlich in Berlin auftreten, da bin ich mir zu 99,99% sicher. Der Weg aus New York, wo er gerade ist, der ist ein bisschen weit dafür. Aber es soll wohl eine Ankündigung kommen. In den sozialen Medien wird gesagt, Harry wird seine Tour verlängern und dann auch in Deutschland sein. Oh, der Kampf um die Tickets, der wird auf jeden Fall eine spannende Sache. Harry Styles, As It Was, auf 100,5, das Hitradio.

0: halt wie Oktoberfest, Öscherwiesen oder auch Karneval. Ich finde, man hat halt hier eigentlich immer eine super Harmonie und Spaß, wo man dann mit Leuten, die man kennt, sich trifft und das ist cool.
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0: Wir lassen den Stress auf der Arbeit. Mit Taylor Swift geht's ganz entspannt in den Feierabend rein. Opelite in ein paar Minuten.
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5: Hallo zusammen, genau 5:30.
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7: Mit Sören Sierk. Bundeskanzler Friedrich Merz nennt die CDU-Niederlage in Sachsen-Anhalt die schwerste seit Jahrzehnten. Die SPD will trotzdem keine Personaldebatte über ihn führen. SPD und Union hätten weiterhin gemeinsam den Auftrag, das Land zu regieren, und Merz selbst kündigt an, Konsequenzen aus dem Wahlergebnis ziehen zu wollen. In Aachen wird heute Abend gegen den AfD-Wahlerfolg demonstriert. Start ist um 18 Uhr am Katschhof. Dort endet die Demo gegen 20 Uhr auch wieder. Im Anschluss gibt es eine Kundgebung. Aufgerufen haben dazu unter anderem die Grünen und Fridays for Future aus dem Bündnis Gegenhalten. Der deutsche Fahrradmarkt wächst wieder. Im ersten Halbjahr wurden knapp 10% mehr Fahrräder und 2% mehr E-Bikes verkauft. Auch viele Lagerbestände sind inzwischen abgebaut. Und Aachen legt das Förderprogramm Mitgedacht neu auf. Für neuen Wohnraum in bestehenden Gebäuden können Eigentümer insgesamt bis zu 4.000 Euro bekommen. Gefördert werden zum Beispiel der Ausbau von Dachgeschossen oder eine neue Aufteilung bestehender Wohnungen.
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8: Achtung auf der A4, Aachen in Richtung Köln in Höhe Eschweiler Ost, da gibt es eine Vollsperrung, der Verkehr wird hier abgeleitet. Und gleich ist auch in anderer Richtung A4 Köln in Richtung Aachen in Höhe Langer Wehe ist die Vollsperrung, die hier anfängt. Der Verkehr wird auch hier abgeleitet. In beide Richtungen gerade mehr als eine Stunde plus, ihr steht hier 4 bis 6 Kilometer im Stau. Auch die Ausweichrouten, die sind gerade voll. Und noch eine Stelle bzw. Gefahrenstelle auf der A4 Köln in Richtung Aachen. Zwischen Elsdorf und Merzenich, da sind in beide Richtungen, ist eine ungesicherte Unfallstelle und es sind auch Personen auf der Fahrbahn unterwegs. Hier ist der linke Fahrstreifen blockiert, eine halbe Stunde plus.
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8: Die gibt's natürlich immer zuerst auf 100,5 das Hitradio. Eine Blitze, die steht in Stolberg auf der Würselner Straße in der 30er-Zone. Alsdorf-Zopp, Prämienstraße, ebenfalls in der 30er-Zone und Heinsbeck-Greppen, Karl-Arnold-Straße auf Höhe der Schule, auch in der 30er-Zone. Linda, Peter und Hubert, Dankeschön für diese Blitzen. Ihr könnt auch gerne neue Blitzen melden in der 100,5 App oder sagt Bescheid, wenn ihr was auf den Straßen gesehen habt, an der 100,5 Hotline. Das geht dann an die 0180 501 0055.
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0: Ja, das kennt wahrscheinlich auch der liebe Christo Serendi mit Good Old Days. 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
0: Ja dann, wisst ihr jetzt, was zu tun ist, ne?

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0: Hallo zusammen, um kurz vor 5.
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0: Der Wahlabend in Sachsen-Anhalt, der ist vorbei, Sören Sirk. Die unmittelbaren Folgen davon, die sind aber noch längst nicht abgearbeitet.
2: Ja, das merken wir heute sowohl in Berlin als auch bei uns in Aachen.
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2: Bundeskanzler Friedrich Merz will trotz der schweren CDU-Niederlage in Sachsen-Anhalt weitermachen.
3: Ich denke intensiv darüber nach, wie wir zurückfinden können zu einem gemeinsamen politischen Erfolg. Aufgeben ist für mich keine Option.
2: Merz räumt aber auch eigene Fehler ein und kündigt Gespräche mit der SPD über den Reformkurs an. Dabei soll es unter anderem um Rente, Steuern und den Haushalt gehen. Die SPD fordert ebenfalls Änderungen, will die Bundesregierung aber nicht in Frage stellen. Nach der spontanen Demo in Aachen gibt es unterschiedliche Darstellungen zum Polizeieinsatz am autonomen Zentrum. Die Polizei spricht von Angriffen mit Pyrotechnik und durchsuchte anschließend das Gebäude. Das AZ kritisiert den Einsatz als unverhältnismäßig. Festgenommen wurde laut Polizei niemand, einige Personen sind aber vorübergehend mit zur Wache genommen worden. Ab heute gibt es von Aachen aus eine neue direkte ICE-Verbindung zum Flughafen Brüssel. Zwei Züge fahren täglich zwischen Köln und Antwerpen und halten dabei unter anderem in Aachen, Lüttich, Löwen und am Brüssel Airport. Vom Aachener Hauptbahnhof geht es damit ohne Umstieg direkt zum Flughafen. Die Deutsche Bahn reagiert mit der Verbindung nach eigenen Angaben auf die hohe Nachfrage zwischen Deutschland und Belgien. Aber ob wir damit auch pünktlich ankommen? Im August ist weiterhin fast jeder zweite Fernzug der Deutschen Bahn unpünktlich gewesen. Nur gut 54% der Züge sind mit weniger als 6 Minuten Verspätung am Ziel angekommen. Gründe waren laut Bahn unter anderem Hitze, technische Störungen und große Baustellen. Das selbstgesetzte Ziel von mindestens 60% Pünktlichkeit wird damit weiter verfehlt. Und der TÜV arbeitet an einem eigenen Zertifikat für künstliche Intelligenz. Damit sollen Anbieter in Zukunft zeigen können, dass ihre Systeme sicher und zuverlässig funktionieren. Geplant ist eine 3-stufige Prüfung, bei der unter anderem Risiken bewertet werden. Erste KI-Zertifizierungen könnten nach Angaben des TÜV schon Ende des Jahres eingeführt werden.
0: Bei euch in Monschau, da kommen wir noch auf angenehme 27 Grad. Hier sind ihr sogar noch auf 29. Das Wetter bleibt top in eurem Feierabend. Den Abend könnt ihr ganz entspannt im Park, im Garten, auf dem Balkon oder sonst wo verbringen, mit der Runde mit dem Hund oder so. Ab morgen, da sieht das dann ein bisschen anders aus. Wenn wir da abends noch raus wollen, dann braucht's eine Jacke, zumindest mal ein kleines Jäckchen. Die Temperaturen, die fallen ab morgen ein gutes Stück. Dazu kann es immer mal wieder regnen. Es bleibt erstmal wechselhaft. Das Verkehrsupdate aus dem 100,5-Revier. Die große Problemautobahn ist die A4 heute. Es läuft ein größerer Polizeieinsatz. Die A4 ist zwischen Aachen und Köln, zwischen Eschweiler Ost und Langerwehr in beide Richtungen wegen des Polizeieinsatzes gesperrt. 7 Kilometer Stau in Richtung Köln haben wir gerade, 4 Kilometer Stau in Richtung Aachen. Der Verkehr, der wird von der Polizei abgeleitet. Sämtliche Ausweich- und Umleitungsrouten, die sind auch gut voll. Dann außerdem noch A4 Köln in Richtung Aachen, zwischen Elsdorf und Merzenich, weiterhin Gefahr in beide Richtungen durch eine ungesicherte Unfallstelle. Da sind auch Personen auf der Fahrbahn unterwegs. Der linke Fahrstreifen ist blockiert. Fahrt hier bitte auch besonders vorsichtig. Eine halbe Stunde plus extra.
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0: Die gibt's natürlich immer zuerst auf 100,5 das Hitradio. Und da haben wir eine WhatsApp-Sprachnachricht reinbekommen.
4: Hallo, hier ist der Marcel und der Jens aus Geilenkirchen. Und wir möchten einen Blitzer melden in Geilenkirchen. Abfahrt Tripsrad steht wieder schön im Gebüsch versteckt. Fahrt Richtung Heinsberg nach Geilenkirchen.
0: Super, danke euch. Da achten wir natürlich auch gerne aufs Tempo. Außerdem wird noch geblitzt in Stolberg auf der Würselner Straße in der 30er-Zone und auch A44 von Aachen nach Mönchengladbach im Übergang im Dreieck Holz auf die A46. Dankeschön auch an Vitali und Hubert für die Blitzen. Neue Blitzer, die könnt ihr durchgeben in der 100,5-App. Habt ihr auch eine Übersicht über alle Blitzen, die wir heute so reinbekommen haben. Oder meldet gerne alles Mögliche von der Straße per WhatsApp. Das geht dann an die 01578 212 1005.
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0: Kommt gut rein in euren verdienten Feierabend und genießt das Wetterchen. Ihr tragt die locker luftige Klamotten. Holly Humberstone bringt den locker luftigen Vibe. To Love Somebody auf 100,5 das Hitradio. Hi zusammen.

0: Der macht gute Laune. Nico Santos, Why Don't You Stay auf 100,5 das Hitradio. Habt ihr es gewusst? Der Eierlikör. Ja, der Eierlikör, der wurde im 100,5 Revier erfunden. Ja, vor 150 Jahren in Heinsberg von Eugen Verporten. Die Lebenshilfe Heinsberg, die feiert dieses große Jubiläum mit einer Aktionswoche und bietet jede Menge Eierliköriges. Zum Auftakt, da haben sich auch Victoria und William Verporten höchstpersönlich die Ehre gegeben.
1: Mit der Lebenshilfe arbeiten wir schon lange zusammen und insofern hat sich das gematcht, positiv zusammengepasst und wir haben gesagt, da können wir mithalten, weil wir uns da auch schon lange bemühen.
2: Ja, die Heinsberger haben sich sehr, sehr viel Mühe hier gegeben. Wir haben uns den Tag schön vorgestellt, aber wirklich traumhaftes Wetter heute und dass so viele zahlreiche Leute gekommen sind, macht uns mächtig stolz. Vielen Dank dafür auch.
1: Und alle gut gelaunt.
0: Ja. Das ist immer das Wichtigste. Im Museumscafé Samocca unterstützt ihr durchs Eierlikör trinken den guten Zweck. Es gibt schlimmere Wege. Das Angebot, das kann sich sehen lassen, sagt Gabi vom Café.
3: Wir bieten in den nächsten 4 Wochen diverse Warm- und Kaltgetränke mit Eierlikör an. Eine Eigenkreation, den Heinsberger Eugen. Davon soll man sich überraschen lassen. Und dann gibt es den Verporten Coffee Shooter. Das ist ein Espresso. Verporten Chocuccino. Das ist ein Kakao. Und Verporten Latte. Den gibt es natürlich auch Torten und Kuchen. Unbedingt sehens- und probierenswert.
0: Mann, wie das klingt. Ich weiß, worauf ich jetzt Lust habe. Das hört sich sehr, sehr lecker an. Morgen früh geht's los. Lasst es euch auf jeden Fall schmecken.

0: Wir genießen die Sonnenstrahlen auf eurem Weg in den verdienten Feierabend und holen uns nochmal so einen kleinen Energieschub. Der geht nach vorne. PB Rexha, New Religion, nach den News.
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6: Hallo zusammen, 5:30.
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8: Mit Sören Sierk. Bundeskanzler Friedrich Merz will trotz der schweren CDU-Niederlage in Sachsen-Anhalt weitermachen. Merz räumt aber eigene Fehler ein und kündigt Gespräche mit der SPD über den Reformkurs an. Dabei soll es unter anderem um Rente, Steuern und den Haushalt gehen. Nach der spontanen Demo in Aachen gibt es unterschiedliche Darstellungen zum Polizeieinsatz am Autonomen Zentrum. Die Polizei spricht von Angriffen mit Pyrotechnik und durchsuchte anschließend das Gebäude. Das Autonome Zentrum kritisiert den Einsatz als unverhältnismäßig. Festgenommen wurde laut Polizei niemand. Ab heute gibt es von Aachen aus eine neue direkte ICE-Verbindung zum Flughafen Brüssel. 2 Züge fahren täglich zwischen Köln und Antwerpen und halten unter anderem in Aachen, Lüttich, Löwen und am Brüssel Airport. Aber ob wir damit auch pünktlich ankommen? Im August ist weiterhin fast jeder 2. Fernzug der Deutschen Bahn unpünktlich gewesen. Nur gut 54% der Züge sind mit weniger als 6 Minuten Verspätung angekommen. Gründe waren laut Bahn unter anderem Hitze, technische Störungen und große Baustellen.
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9: Wer kann, der sollte sich am besten fernhalten von der A4. Größerer Polizeieinsatz, der läuft weiterhin zwischen Aachen und Köln. Ist zwischen Echweiler Ost und Langer Wehe. Da ist die Autobahn in beide Richtungen wegen des Polizeieinsatzes gesperrt. 7 Kilometer Stau ungefähr in Richtung Köln. 4 Kilometer Stau in Richtung Aachen. Der Verkehr wird von der Polizei abgeleitet und auf den Ausweichrouten bzw. Umleitungsstrecken ist es auch massivst voll. Deswegen plant ja auf jeden Fall mehr Zeit ein. Dann auch auf der A4 Köln in Richtung Aachen zwischen Kerpen und Merzenich etwa 1/2 Stunde plus 4 Kilometer Stau. Nach einem Unfall ist hier nur ein Fahrstreifen gerade frei. Und eine Gefahrenmeldung, die gibt es auch noch von der A61 Mönchengladbach in Richtung Koblenz zwischen Bergheim Süd und dem Kreuz Kerpen. Da ist eine ungesicherte Unfallstelle. Und länger dauert es auch in Jülich auf der Kirchberger Straße nach Jülich Rhein gerade 20 Minuten länger. Generell ist es in dem Bereich gerade gut voll.
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9: Die gibt es natürlich immer zuerst auf 100,5 das Hitradio. Eine Blitze, die steht auf der B56 aus Richtung Heinsberg, Infahrt Richtung Geienkirchen vor der Ausfahrt Tripsrad. In Walheim wird auf der Walheimer Straße im 30er-Bereich geblitzt und auf der A44 von Aachen nach Mönchengladbach im Übergang im Dreieck Holz auf die A46. Dankeschön an Vitali, Judith, Marcel, Jens und Dario. Neue Blitzen, die gebt ihr auch ganz easy durch in der 100,5 App oder meldet euch von der Straße. Wenn ihr irgendwas gesehen habt, gerne per WhatsApp. Das geht dann an die 01578 212 1005.
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0: Despacito.
1: Haltet durch auf der A4 und auf den Umleitungsstrecken. Wir wirken dem entgegen mit der guten Laune zum Start in euren Montagabend. Despacito, Luis Fonsi und Daddy Yankee. Und mit guter Laune, da machen wir dann auch passend zu diesem herrlichen Wetter direkt weiter. Einer der Feel Good Songs aus diesem Jahr, Magnetic von The Bowser. Die drei Jungs aus Norwegen, die sind komplett aus dem Nichts gekommen in diesem Jahr und sind mittlerweile sogar schon auf Ibiza aufgetreten. Sie selbst sind immer super gelaunt bei ihren Auftritten. Ihre Songs, die geben halt auch absolut den Anlass dazu. Ibiza-Feeling an diesem Sommermontag im September, The Bowser, Magnetic auf 100,5, das Hitradio.

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0: Shawn Mendes bringt uns rein in den Montagabend, 5 vor 6.
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0: Hey, hört's auch bei uns im Verkehr. Viel los gerade an der A4, Sören Sirk.
2: Ja, Grund dafür ist ein größerer Polizeieinsatz in der Nähe vom Kraftwerk Weißweiler.
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2: Nach einer Serie von Sabotageversuchen am Stromnetz sind bei Weißweiler neue Abschussvorrichtungen entdeckt worden. Außerdem gibt es Hinweise auf eine verdächtige Person, die sich heute Nachmittag im Umfeld des Kraftwerks befunden hat. Die Polizei hat das Gebiet weiträumig abgesperrt. Die A4 ist zwischen Eschweiler Ost und Langerwehe in beide Richtungen gesperrt. Nach einem 48-Jährigen wird weiter gefahndet. Die Polizei bittet weiter um Hinweise und mögliche Kameraaufnahmen aus dem Bereich. Nach der herben Wahlniederlage der CDU in Sachsen-Anhalt gerät der Reformkurs der Bundesregierung stärker unter Druck. Die SPD fordert Änderungen bei Themen wie Rente, Pflege und Gesundheit und warnt außerdem davor, Reformen gegen die Menschen durchzusetzen. Kanzler Friedrich Merz hält grundsätzlich an seinem Kurs fest, zeigt sich aber gesprächsbereit. Trotz der Kritik sagt er aber auch klar, er will als Kanzler weitermachen. Nach der spontanen Demo gegen das Wahlergebnis in Sachsen-Anhalt in der Nacht gibt es unterschiedliche Darstellungen zum Polizeieinsatz am Autonomen Zentrum in Aachen, 100,5-Reporterin Selina Villier.
3: Die Polizei spricht von rund 200 Demonstrierenden und wirft einzelnen Teilnehmern vor, Einsatzkräfte mit Pyrotechnik angegriffen zu haben. Mehrere Verdächtigte seien anschließend ins AZ geflüchtet. Das Gebäude ist daraufhin durchsucht und Personalien aufgenommen worden. Das Autonome Zentrum kritisiert den Einsatz dagegen als unverhältnismäßig und spricht von einem stundenlangen Kessel sowie einem gewaltsamen Zugriff auf die Räume. Festgenommen worden ist laut Polizei niemand. Einige Personen sind für weitere Maßnahmen aber mit zur Wache genommen und später wieder entlassen worden.
2: Jetzt gleich wird in Aachen nochmal demonstriert. Unter dem Motto Faschismus ist keine Alternative zieht die Demo vom Katschhof durch die Innenstadt und später wieder zurück. Ab heute gibt es von Aachen aus eine neue direkte ICE-Verbindung zum Flughafen Brüssel. Zwei Züge fahren täglich zwischen Köln und Antwerpen und halten dabei unter anderem in Aachen, Lüttich, Löwen und am Brüssels Airport. Vom Aachener Hauptbahnhof geht es damit ohne Umstieg direkt zum Flughafen. Die Deutsche Bahn reagiert mit der Verbindung nach eigenen Angaben auf die hohe Nachfrage zwischen Deutschland und Belgien. Aber ob wir damit auch pünktlich ankommen? Im August ist weiterhin fast jeder zweite Fernzug der Deutschen Bahn unpünktlich gewesen. Nur gut 54% der Züge sind mit weniger als 6 Minuten Verspätung angekommen. Gründe waren laut der Bahn unter anderem Hitze, technische Störungen und große Baustellen. Das selbstgesetzte Ziel von mindestens 60% Pünktlichkeit wird damit weiter verfehlt. Und die Stadt Aachen legt ihr Förderprogramm Mitgedacht neu auf. Hauseigentümer können damit Geld bekommen, wenn sie in bestehenden Gebäuden zusätzlichen Wohnraum schaffen wollen. Zum Beispiel durch den Ausbau eines Dachgeschosses oder eine neue Aufteilung. Für eine Machbarkeitsprüfung gibt es bis zu 2000 Euro, bei einer späteren Umsetzung pauschal nochmal 2000 Euro. Im vergangenen Jahr waren die Fördermittel wegen der hohen Nachfrage früh ausgeschöpft.
0: Zum Feierabend gemütlich in den Garten setzen oder auf eurem Balkon. Kein Problem, das Wetter bleibt zum Abend hin auch richtig schön. Bei euch in Bach-Palenberg, da sind es auch noch 28 Grad. Simmerath, ihr kommt auf 26. Ab morgen, da gehen die Temperaturen dann deutlich runter. Viele Wolken unterwegs und dazu kann es auch immer mal wieder regnen. Das Verkehrsupdate aus dem 100,5-Revier. Ihr habt es eben in den News gehört, der größere Polizeieinsatz auf der A4 läuft. Die Strecke ist zwischen Eschweiler Ost und Langerwehe in beide Richtungen weiterhin wegen des Einsatzes gesperrt. Und wir haben da auch eine WhatsApp-Sprachnachricht reinbekommen.
4: Hallo liebes 100,5-Team, hier ist die Britta aus Düren. Die Umgehungsstraßen sind komplett überfüllt, hier geht gar nichts mehr. Die Polizei sperrt auch zwischenzeitlich immer wieder neue Straßen. Selbst die Strecken, die das Navi vorschlägt, werden zwischenzeitlich ganz frisch vor deinen Augen von der Polizei gesperrt. Ich wünsche euch einen schönen Abend. Ciao.
0: Ciao, danke dir, Britta, für diese Informationen. Wenn ihr könnt, dann umfahrt den Bereich am besten weiträumig. Ihr verliert hier gerade ungefähr eine Stunde und das in beide Richtungen, wenn ihr da über die Umleitungsstrecken fahrt. Außerdem eine Gefahrenmeldung von der A4 Aachen Richtung Köln, hier zwischen dem Kreuz Aachen und Eschweiler West. Da steht ein liegengebliebenes Fahrzeug auf dem rechten und dem mittleren Fahrstreifen. Und eine Meldung gibt es auch noch von der A61, Mönchengladbach Richtung Koblenz, zwischen Bergheim Süd und dem Kreuz Kerpen ist eine ungesicherte Unfallstelle. Und Jülich, da auch noch ein Stau im Bereich Kirchberger Straße, B6. 56 verliert ihr gerade etwa eine Viertelstunde.
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0: 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In Stolberg werdet ihr geblitzt, auf der Würselner Straße im 30er-Bereich. In Heinsberg-Greppen auf der Karl-Arnold-Straße hier ebenfalls im 30er-Bereich. Und den Hattrick mit den 30er-Zonen, den machen wir voll. Aachen-Pelisserker-Straße ebenfalls die 30er-Zone. Michaela, Linda, Peter und Hubert, Dankeschön für eure Blitzen. Hier an dieser Stelle, da übernimmt jetzt Enrico Ostendorf für eure musikalische Abendunterhaltung. Ich bin Fabian Flemmer und raus für heute. Macht euch einen schönen Montagabend. Kommt gut durch auf der A4. Wir hören uns morgen Nachmittag ab 1 wieder.
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